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1: Ich bin Helen Martin. Mit allen Mitteln versucht die Feuerwehr in Südfrankreich weiter, die an der Atlantikküste wütenden Waldbrände in den Griff zu bekommen. Dadurch, dass es jetzt eine neue Hitzewelle gibt, sind teilweise Brände wieder aufgelodert. Weitere Campingplätze und Feriensiedlungen wurden evakuiert. In 3 Kommunen konnten Anwohnerinnen und Anwohner aber wieder zurück in ihre Häuser. Mehrere Länder haben Hilfe in die betroffene Region rund um Bordeaux geschickt, auch Deutschland. Im Weißen Haus ist heute ein wichtiges Treffen auf das nächste gefolgt. US-Präsident Trump hat erst den ukrainischen Präsidenten Zelensky und anschließend Israels Ministerpräsident Netanyahu empfangen. Im Mittelpunkt stand dabei auch der weitere Kurs im Irankrieg. Tina Eck berichtet aus Washington.
2: Zelensky war der Erste bei Trump unter Ausschluss von Presse und Öffentlichkeit. Es ging um Stärkung der ukrainischen Luftabwehr und dabei konkret um Patriot-Abfangraketen. Auch mit Netanyahu ging es um Krieg, den Iran-Krieg. Angeblich wollte Netanyahu neue Geheimdienstinformationen vorlegen, die belegen, dass der Iran weiterhin militärisch aufrüstet.
1: Der Rücktritt von Jens Spahn als Fraktionschef hatte das Personalkarussell bei der Union in Fahrt gebracht. Heute soll das Ganze offiziell abgeschlossen werden. Die Unionsfraktion trifft sich zu einer Sondersitzung, um den bisherigen Kanzleramtsminister frei zu ihrem neuen Vorsitzenden zu wählen. Außerdem bekommen die neuen Bundesminister von Bundespräsident Steinmeier ihre Ernennungsurkunden. Die Seele des Fußballs ist keine Handelsware. Mit diesen Worten hat der Europäische Kontinentalverband UEFA auf die neuen Pläne der FIFA reagiert. Der Weltfußballverband will private Investoren an der Fußballweltmeisterschaft beteiligen. Kommerzielle Rechte sollen in eine Tochtergesellschaft ausgelagert werden. Das würde zum Beispiel Übertragungsrechte, Sponsoring und Ticketverkäufe betreffen. Vor einem Jahr ist die Ausnahmebiathletin Laura Dahlmeier im Alter von gerade einmal 31 Jahren beim Bergsteigen in Pakistan ums Leben gekommen. Am Abend sind rund 150 Menschen in ihrer Geburtsstadt Garmisch-Partenkirchen zusammengekommen, um Dahlmeier zu gedenken. Die Veranstaltung fand im Laura-Dahlmeier-Park statt. Der ehemalige Kurpark war zur Erinnerung an die Ausnahmesportlerin umbenannt worden.
3: Der Autoverkehrsdienst meldet normalen Verkehr in und um München.
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1: Ich bin Helen Martin. Heute kommt eine neue Hitzewelle. Fast überall in Deutschland wird die 30-Grad-Marke geknackt. In einigen Regionen werden es mehr als 35 Grad. Die Hitze und pralle Sonne können gefährlich sein. Mehr dazu von Simon Müller.
2: Bereits nach der extremen Hitze im Juni schätzte das Robert-Koch-Institut mehr als 5000 Hitzetote in Deutschland. Deutlich mehr als Menschen jährlich im Straßenverkehr sterben. Besonders gefährdet sind Menschen ab 65, Schwangere, Babys und Vorerkrankte. Am gefährlichsten ist ein Hitzeschlag. Dabei schafft es der Körper nicht mehr, die Wärme durch Schwitzen abzuleiten. Die Körpertemperatur steigt schnell auf bis zu über 40 Grad.
1: Lange wurde in der Bundesregierung verhandelt. Heute wird das Bundeskabinett voraussichtlich die umstrittenen Energiereformen von Wirtschaftsministerin Reiche beschließen. Geplant ist unter anderem, dass neue kleine Solaranlagen auf dem Hausdach ab 2027 keine dauerhafte Förderung mehr bekommen. Umwelt- und Energieverbände werfen der CDU-Politikerin vor, die Energiewende auszubremsen. Das schwere Erdbeben auf der japanischen Insel Kyushu hat Gebäude und Straßen teils schwer beschädigt. In einem Einkaufszentrum hat es wegen des Bebens eine Explosion gegeben. Mindestens 2 Menschen sind dabei gestorben, mehrere sind verletzt worden. Vermutlich hatte das Erdbeben mit der Stärke 7,1 ein Gasleck ausgelöst, was wiederum zu der Explosion geführt hat. Bislang gab es nur ein Unternehmen, das es beim Börsenwert über die Marke von 5 Billionen Dollar geschafft hat, der Chip-Spezialist Nvidia. Doch auch Apple ist das jetzt gelungen. Den Ausschlag gab ein zwischenzeitiges Kursplus von fast 2% auf $342,89 pro Aktie. Danach notierte Apple zunächst wieder knapp unter der 5-Billionen-Marke, aber immer noch als wertvollstes Unternehmen an der US-Börse, denn der Wert von Nvidia war zuletzt deutlich gesunken. Manuel Neuer geht in seine 21. Saison als Profifußballer und es könnte seine letzte werden. Als der FC Bayern jetzt mit der Vorbereitung angefangen hat, meinte der 40-jährige Torwart, es sehe schon stark danach aus, dass er aufhört. Außerdem hat Neuer gesagt, dass er in 85% der Fälle schon aufgehört hätte, weil es ihm aber beim FC Bayern so gut gefällt, hat er gesagt, ich mache weiter.
3: Der Autoverkehrsdienst meldet normalen Verkehr in und um München.

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1: Ich bin Helen Martin. Kein Aufatmen für die vielen Einsatzkräfte, die rund um Bordeaux in Südfrankreich weiter gegen die verheerenden Waldbrände ankämpfen. Die Feuerwehr bangt jetzt noch mal mehr wegen einer neuen Hitzewelle. Gestern hat es schon 14 Neubrände gegeben. Immerhin, in 3 Kommunen durften die Menschen wieder zurück in ihre Häuser. In Spanien ist die Lage bei den Waldbränden etwas besser. Wir sehen Licht am Ende des Tunnels, so Ministerpräsident Sanchez. Das Bundeskabinett will die umstrittenen Reformpläne von Wirtschaftsministerin Reicher heute auf den Weg bringen. Es geht um Änderungen des Erneuerbare-Energien-Gesetzes und um ein Netzpaket. Uli Reitinger berichtet aus Berlin.
2: Herzstück der Reform ist, dass es für neue kleine Solaranlagen auf dem Hausdach ab 2027 keine dauerhafte Förderung mehr geben soll. Außerdem bekommen die Betreiber von neuen Solar- und Windkraftanlagen in bestimmten Gegenden geringere Ausgleichszahlungen, wenn diese Anlagen wegen einer drohenden Netzüberlastung zeitweise abgeschaltet werden müssen.
1: Nach dem mutmaßlich islamistischen Anschlag beim Berliner CSD fordert der Antisemitismusbeauftragte der Bundesregierung, Klein, eine Verschärfung des Strafrechts. Im Gespräch mit dem Redaktionsnetzwerk Deutschland hat er gesagt, dass Sympathiebekundungen für Terrororganisationen wie den IS oder die Hamas wieder unter Strafe gestellt werden sollten. Das war bis 2002 bereits der Fall. Der mutmaßliche Attentäter vom Berliner CSD, Abdul B., hatte mit dem IS sympathisiert. Gestern war ja der erste Todestag von Ausnahmebiathletin Laura Dahlmeier. Sie war beim Bergsteigen in Pakistan mit nur 31 Jahren tödlich verunglückt. Um ihr zu gedenken, sind am Abend rund 150 Menschen im Laura Dahlmeier Park in Garmisch-Partenkirchen zusammengekommen, der Geburtsort der Sportlerin. Dahlmeiers Tod habe eine Lücke in die Familie, den Freundeskreis und auch in den Ort gerissen. Die bleibt, so der Pfarrer, der eine Rede gehalten hat. Es ist das wohl bekannteste und größte Heavy-Metal-Festival der Welt, das Wacken Open Air in Schleswig-Holstein. Heute geht's wieder los. 85.000 Metal-Fans werden in dem kleinen Örtchen erwartet. Zum Line-Up gehören zum Beispiel Def Leppard, Judas Priest und Sabaton.
3: Der Autoverkehrsdienst meldet normalen Verkehr in und um München.

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1: 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Es ist jetzt 5 Uhr und eine Minute.

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1: Ich bin Helen Martin. Guten Morgen. Der Rücktritt von Jens Spahn als Fraktionschef hatte das Personalkarussell bei der Union in Fahrt gebracht. Heute soll das Ganze offiziell abgeschlossen werden. Die Unionsfraktion trifft sich zu einer Sondersitzung, um den bisherigen Kanzleramtsminister Frei zu ihrem neuen Vorsitzenden zu wählen. Außerdem bekommen die neuen Bundesminister von Bundespräsident Steinmeier ihre Ernennungsurkunden. Heute kommt eine neue Hitzewelle. Fast überall in Deutschland wird die 30-Grad-Marke geknackt. In einigen Regionen werden es mehr als 35 Grad. Die Hitze und pralle Sonne können gefährlich sein. Mehr dazu von Simon Müller.
2: Bereits nach der extremen Hitze im Juni schätzte das Robert-Koch-Institut mehr als 5000 Hitzetote in Deutschland. Deutlich mehr als Menschen jährlich im Straßenverkehr sterben. Besonders gefährdet sind Menschen ab 65, Schwangere, Babys und Vorerkrankte. Am gefährlichsten ist ein Hitzeschlag. Dabei schafft es der Körper nicht mehr, die Wärme durch Schwitzen abzuleiten. Die Körpertemperatur steigt schnell auf bis zu über 40 Grad.
1: Die USA und Saudi-Arabien haben Ziele im Irak angegriffen. Laut US-Angaben hätten sich die Attacken gegen dem Iran nahestehende Terroristen gerichtet. Kampfflugzeuge beider Länder haben demnach mehrere Waffen- und Logistiklager im Osten des Iraks zerstört. Das Ganze sei eine Reaktion auf angeblich mehr als 30 Drohnenangriffe auf US-Truppen und Energieinfrastruktur in Saudi-Arabien, die die iranischen Revolutionsgarden angeordnet haben sollen. Vor einem Jahr ist die Ausnahmebiathletin Laura Dahlmeier im Alter von gerade einmal 31 Jahren beim Bergsteigen in Pakistan ums Leben gekommen. Am Abend sind rund 150 Menschen in ihrer Geburtsstadt Garmisch-Partenkirchen zusammengekommen, um Dahlmeier zu gedenken. Die Veranstaltung fand im Laura-Dahlmeier-Park statt. Der ehemalige Kurpark war zur Erinnerung an die Ausnahmesportlerin umbenannt worden. Rund 85.000 Menschen werden heute das beschauliche Örtchen Wacken in Schleswig-Holstein stürmen, denn es beginnt wieder eines der größten und bekanntesten Heavy-Metal-Festivals der Welt, das Wacken Open Air. Auf der Bühne stehen dieses Jahr unter anderem Def Leppard und Judas Priest.
3: Der Autoverkehrsdienst meldet normalen Verkehr in und um München.

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3: Es ist ganz genau 6 Uhr und 5 Minuten geworden. Wir messen 17 Grad in München-Thalkirchen. Damit startet sie, die Radio Today Morgenwelle.
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1: Ich bin Oliver Urbanke. Guten Morgen. Die nächsten Tage wird's in Bayern ordentlich heiß und deshalb steigt auch die Waldbrandgefahr. Für morgen zeigen 10 Messstationen des Deutschen Wetterdienst die höchste Gefahrenstufe, aber auch schon heute gehen die Experten von einem teilweise hohen Waldbrandrisiko aus. Die Landesregierungen von Niederbayern und der Oberpfalz haben schon Beobachtungsflüge angeordnet. Das Bundeskabinett will heute die umstrittenen Reformpläne von Wirtschaftsministerin Reiche auf den Weg bringen. Es geht um Änderungen des Erneuerbaren Energiegesetzes und um ein Netzpaket. Uli Reitinger berichtet.
2: Herzstück der Reform ist, dass es für neue kleine Solaranlagen auf dem Hausdach ab 2027 keine dauerhafte Förderung mehr geben soll. Außerdem bekommen die Betreiber von neuen Solar- und Windkraftanlagen in bestimmten Gegenden geringere Ausgleichszahlungen, wenn diese Anlagen wegen einer drohenden Netzüberlastung zeitweise abgeschaltet werden müssen.
1: In den letzten Tagen gab es ja ein paar personelle Änderungen im Bundeskabinett und der Unionsfraktion. Heute wird das alles offiziell. Die Unionsfraktion wählt den bisherigen Kanzleramtschef frei zu ihrem neuen Vorsitzenden. Außerdem bekommen mehrere Bundesminister ihre Ernennungsurkunden. Nina Wagen wird neue Kanzleramtschefin, CDU-Generalsekretär Linnemann übernimmt das Gesundheitsministerium und Steffen Bilger wird Verkehrsminister. Künstliche Intelligenz wird in unserem Alltag ja immer relevanter. Aber ist das wirklich nur ein Segen oder auch ein Fluch? Da scheiden sich ja die Geister. In den USA fordern jetzt über 1000 Mitarbeitende von führenden KI-Entwicklerfirmen einen internationalen Bremsmechanismus für künstliche Intelligenz. In einem offenen Brief warnen sie vor Kontrollverlust und rufen die US-Regierung zum Handeln auf. Hintergrund des Ganzen ist ein Vorfall, bei dem ein KI-Modell von OpenAI bei einem Test eigenständig Computersysteme einer anderen Firma gehackt hat. Es ist eins der bekanntesten und größten Heavy-Metal-Festivals der Welt, das Wacken Open Air in Schleswig-Holstein. Heute geht's wieder los. 85.000 Metal-Fans werden in dem kleinen Örtchen erwartet. Zum Line-Up gehören dieses Jahr zum Beispiel Def Leppard, Judas Priest und Sabaton.
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4: Und der Radio Tude Verkehrsdienst meldet im Moment störungsfreien Verkehr in und um München. Dennoch Leute, Sicherheit vor Schnelligkeit.
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4: Der Ferdinand hat angerufen. Er bestätigt noch einmal den Blitzer Implerstraße. Implerstraße in München in beiden Richtungen wird geblitzt in der 30er-Zone bei der Tanke in Schwarz-Gelb. Sie wissen schon, Super Corde Maggiore. Und dann wird noch geblitzt die Ismaninger Straße, nach wie vor auch dort in der 30er-Zone. In der Ortsdurchfahrt Allershausen, der Insider spricht von Euerschauen, Richtung Hohenkammer. Und in Egelhausen bei Freising Richtung Allershausen sind zwei Blitzer. Und für weitere Blitze erreichen Sie uns auch weiterhin im Studio direkt unter 089 723 2000 723 2000.
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4: Das Politbüro meldet, im Allgäu sind ein paar lockere Wolken unterwegs, ansonsten scheint ganz überwiegend die Sonne. In den Alpen kann es am Nachmittag vereinzelte Wärmegewitter geben. Die Höchstwerte erreichen 31 bis 37 Grad, also deutlich unter 40 Grad. Morgen wird es hochsommerlich warm bei über 30 Grad, zwischendrin gibt es kräftige Gewitter. In München, Thalkirchen, in Wellichurchen messen wir derzeit genau 17 Grad und zum Abschluss noch die genaue Zeit. Es ist jetzt 6 Uhr und genau 17 Minuten.

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6 Uhr, mittlerweile 26 Minuten. In 4 Minuten ist es 6:30 und um 6:30 gibt es auch heute wieder den Blick ins historische Kalenderblatt. Heute gehen wir weit zurück in die Vergangenheit, nämlich die 1400 Jahre, und wir sprechen über die Wende zugunsten der Oströmer. Wir tun wieder was gegen die Kreuzworträtselbildung, also bleiben Sie noch dabei.

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1: 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Heute ist Mittwoch, der 29. Juli. Sie hören die Radio Today Morgenwelle. Jetzt der Blick ins historische Kalenderblatt. Heute geht es 1400 Jahre zurück in die Vergangenheit. Die gescheiterte Belagerung Konstantinopels vom 29. Juli bis zum 7. August im Jahr 626 bildete im letzten römisch-persischen Krieg einen Wendepunkt zugunsten der Oströmer, der Byzantiner. Die Römer und die persischen Sassaniden führten seit dem 3. Jahrhundert immer wieder Krieg gegeneinander. Im Sommer 626 schickte der persische Großkönig Chorasrau II. Eine Armee gegen Konstantinopel, um gemeinsam mit dem Heer der Awaren, eines asiatischen Nomadenvolkes, die Stadt zu erobern. Der oströmische Kaiser Herakleios war mit seinem Heer weit weg in Armenien. Dennoch hielt sich die Stadt dank ihrer Flotte. Nachdem es Persern und Awaren nicht gelungen war, auf das jeweils andere Ufer zu gelangen, gaben sie die Belagerung am 7. August im Jahr 626 endgültig auf. Der Sieg Ostroms war von nachhaltiger Bedeutung für Herakleios, nahm seine Offensive wieder auf und stieß 628 nach Mesopotamien vor. Dort besiegte er das persische Heer. Chorasrau wurde von seinen eigenen Leuten dann ermordet und Herakleios erneuerte die byzantinische Herrschaft über die Levante. 630 brachte er das von den Sassaniden 614 entführte Heilige Kreuz nach Jerusalem zurück. Und auf einer außerordentlichen Mitgliederversammlung in München wird Adolf Hitler am 29. Juli im Jahr 1921, also heute auf den Tag genau, vor 105 Jahren zum Vorsitzenden der NSDAP gewählt. Der zuletzt gemeldete Blitzer steht Implerstraße in beiden Fahrtrichtungen in der 30er-Zone bei der Tanke in Schwarz-Gelb. Wenn auch Sie Blitzer melden möchten, dann am besten gleich direkt die Studionummer 089 723 2000 723 2000. 6 Uhr und mittlerweile 33 Minuten. Es ist 3 Minuten nach 6:30. 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

sind im Südwesten Japans mehrere Menschen verletzt worden. Es gingen bei der Feuerwehr zahlreiche Notrufe ein, berichtet ein japanischer Fernsehsender. Zudem gebe es Meldungen über Brände, die geprüft würden. In rund 40.000 Haushalten in der besonders schwer betroffenen Präfektur sei der Strom komplett ausgefallen.

0: Angesagt ist die Mittwochsausgabe der Radio Today Morgenwelle, Mittwoch, der 29. Juli. Die Zeit mittlerweile 6 Uhr und genau 42 Minuten.
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0: Wie steht's nach solchen Anschlägen? Fühlen sich Politiker bemüßigt, möglichst rasch alle möglichen Maßnahmen zu fordern, von denen die meisten nicht zielführend und schon bald wieder vergessen sind? Dazu gehört auch die Aberkennung der deutschen Staatsbürgerschaft bei gefährlichen Doppelstaatlern. Dass der Islamist von Berlin nur die deutsche Staatsangehörigkeit besaß, irritiert in diesem Fall offensichtlich nicht. Um Terror, Hass und Gewalt entgegenzuwirken, steht ein breit gefächertes Instrumentarium zur Verfügung. Wenn es Justiz und Behörden nicht nutzen, ist es sinnlos, für weitere Verschärfungen einzutreten, so das Straubinger Tagblatt. Sachsen-Anhalts SPD-Spitzenkandidat hält es für angebracht, über die Einführung einer 3%-Hürde bei politischen Wahlen zu diskutieren. In Sachsen-Anhalt wird am 6. September ein neuer Landtag gewählt. In der jüngsten Umfrage von INSA ist die AfD um Spitzenkandidat Ulrich Siegmund mit 41% stärkste Partei vor der weit abgeschlagenen CDU mit 24%. Für die SPD könnte es bei der anstehenden Wahl sehr knapp werden. Die SPD kommt laut Umfrage gerade noch auf 5%.

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0: Ein junger Mann ist durch das Dach einer stillgelegten Fabrik gebrochen und mehrere Meter in die Tiefe gestürzt. Ersten Erkenntnissen zufolge erkundete der 22-Jährige zusammen mit einer 20 Jahre alten Frau ein stillgelegtes Fabrikgelände im Landkreis Regensburg. Laut Polizei konnte der 22-Jährige erst nach intensiver Suche im Gelände überhaupt lokalisiert werden. Lebensgefahr besteht laut Polizei allerdings nicht. Für weitere Blitze am besten die Studionummer 089 723 2000.
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0: Es ist ganz genau 7:02 geworden. Wir messen 17 Grad in München-Thalkirchen. Sie hören die Mittwochsausgabe der Today Morgenwelle.
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1: Ich bin Oliver Urbanke. Guten Morgen. Der Fußball-Weltverband FIFA plant einen milliardenschweren Umbau. Investoren sollen bei kommenden Weltmeisterschaften einsteigen können und der FIFA mehr als 4 Milliarden Dollar einbringen. Zoe Tassovali berichtet.
2: Der europäische Fußballverband UEFA läuft jetzt schon gegen die Pläne Sturm. Er wirft der FIFA vor, den Fußball zur Handelsware zu machen und fragt, wer am Ende überhaupt von dem Milliardendeal profitiert. Die FIFA hält selbstverständlich dagegen. Sie verspricht, das zusätzliche Geld in den nächsten 4 Jahren weltweit in den Fußball zu investieren und vor allem kleinere Verbände zu stärken.
1: Das Bundeskabinett bringt heute umstrittene Reformen beim Erneuerbare-Energien-Gesetz auf den Weg. Wirtschaftsministerin Reiche will damit die Förderkosten senken. Konkret sollen kleine Solaranlagen auf Hausdächern ab 2027 keine dauerhafte Förderung mehr bekommen. Außerdem sollen Betreiber von neuen Solar- und Windkraftanlagen in bestimmten Regionen künftig weniger Geld bekommen, wenn ihre Anlagen zeitweise abgeschaltet werden müssen. Kein Aufatmen für die vielen Einsatzkräfte, die rund um Bordeaux in Südfrankreich weiter gegen die verheerenden Waldbrände ankämpfen. Die Feuerwehr bangt jetzt noch einmal mehr wegen einer neuen Hitzewelle. Gestern hat es schon 14 Neubrände gegeben. Immerhin in 3 Kommunen durften die Menschen wieder zurück in ihre Häuser. In Spanien ist die Lage bei den Waldbränden etwas besser. Wir sehen Licht am Ende des Tunnels, sagte dazu Ministerpräsident Sanchez. Und auch bei uns in Bayern steigt die Waldbrandgefahr. Die Regierung von Niederbayern und in der Oberpfalz haben Beobachtungsflüge angeordnet. Die Flugzeuge fliegen am Nachmittag bestimmte festgelegte Routen ab. Da ist die Waldbrandgefahr am höchsten. In den Wäldern der bayerischen Staatsforsten sollen Feuchtflächen wie zum Beispiel Moore, Waldtümpel oder Feuchtbiotope verhindern, dass Brände überhaupt erst entstehen. Die personellen Änderungen in Unionsfraktion und Regierung werden heute offiziell. Die Unionsfraktion wählt den bisherigen Kanzleramtschef Frei zu ihrem neuen Vorsitzenden. Jens Spahn war Mitte des Monats zurückgetreten. Die bisherige Gesundheitsministerin Wagen wird neue Kanzleramtschefin. CDU-Generalsekretär Linnemann übernimmt das Gesundheitsministerium und Steffen Bilger wird neuer Verkehrsminister.
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3: Und der Radio Tude Verkehrsdienst meldet Autobahn A8 Stuttgart Richtung München zwischen Dachau, Fürstenfeldbruck und dem Dreieck Eschenried 1 Kilometer Stau. Dann die A94 Passau Richtung München zwischen Auwiesen und Marktschwaben 5 Kilometer Stau. Dann im weiteren Verlauf der 94 zwischen Zahmdorf und Steinhausen 1 Kilometer. A99 zwischen dem Kreuz München West und dem Allacher Dreieck 2 Kilometer Stau. Dann die A99 bei der A96 1 Kilometer Stau. A99 zwischen Dreieck Eschenried und dem Allacher Dreieck 2 Kilometer Stau. B304, Dachau Richtung München, zwischen Feldmochinger Straße und Triebstraße, der Klassiker, dann der Mittlere Ring in München. Zwischen Effner Straße und Richard-Strauss-Tunnel, hier besteht Gefahr durch Gegenstände auf der Fahrbahn, es handelt sich um einen größeren Hammer. Und dann noch 2 Stauungen am Mittleren Ring, einmal zwischen Ramersdorf und der Schlüsselbergstraße und zwischen Sendling Süd und der Donnersberger Brücke.
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3: Geblitzt wird nach wie vor die Implerstraße in beiden Fahrtrichtungen in der 30er-Zone bei der Tanke in Schwarz-Gelb, Super Corte Maggiore, dann die Ismaninger Straße in der 30er-Zone, dann die Ortsdurchfahrt Allershausen, der Insider spricht von Euerschauen, Richtung Hohenkammer, in Egelhausen bei Freising Richtung Allershausen und in München die Elisenstraße, danke an Taxifahrer Sigi. Wenn auch Sie Blitze melden wollen, dann am besten gleich direkt die Studionummer 089 723 2000.
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3: Und das Politbüro meldet, im Allgäu sind ein paar lockere Wolken unterwegs, ansonsten scheint heute ganz überwiegend die Sonne. In den Alpen kann es am Nachmittag vereinzelte Wärmegewitter geben. Die Höchstwerte erreichen 31 bis 37 Grad, also deutlich unter 40 Grad. Morgen wird es hochsommerlich warm bei über 30 Grad, zwischendrin gibt es aber auch kräftige Gewitter. In München, Thal, Kirchingen, Wellichurchen messen wir derzeit genau 18 Grad und zum Abschluss noch die genaue Zeit. Es ist mittlerweile 7 Uhr und 22 Minuten.

0: 7:26 Uhr. Das heißt, in 4 Minuten ist es 7:30 Uhr. Und um 7:30 Uhr startet sie auch wieder die erste von insgesamt 3 Open Lines. Die Open Line, das ist die Durchsageplattform für unsere Hörer. Wenn Sie jemanden grüßen möchten, vielleicht wollen Sie etwas verkaufen, vielleicht suchen Sie auch etwas. Das alles kann man um 7:30 Uhr hier durchsagen. Über die Studiotelefonnummer 089 723 2000. Wieder Radio zum Mitreden, wie immer um 7:30 Uhr. 089 723 2000, die Nummer.
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0: Und dann ist es auch schon wieder soweit. Radio zum Mitreden steht an. Die Tude Open Line startet. Wenn Sie privat etwas durchsagen möchten, dann sind Sie jetzt hier genau richtig über die Studiotelefonnummer 089 723 2000. Vielleicht jemanden grüßen oder etwas verkaufen. Jetzt einfach anrufen.
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0: So, dann schauen wir mal, wie wir hier als Ersten begrüßen können. Radio Today, die Open Line. Hallo, guten Morgen.
2: Morgen, der Martin ist dran. Grüß dich.
0: Hallo Martin, was gibt's?
2: Ich hätte von unserer Küche eine Eckspüle, also ein Eckspültisch, was heißt Spültisch, nur das Spülbecken von der Firma Franke. Das ist also ein großes, rundes Eckbecken quasi. Mit der Hahn ist auch noch dran und dann daneben ist noch so ein großes, ja, noch so ein zweites Bach. Also vielleicht kennt einer von der Firma Franke, die machen eigentlich, glaube ich, was der führende Hersteller für diese Eckbecken. Das ganze Ding ist Anthrazit, also es ist schon relativ groß. Man sollte in der Küche in der Ecke schon ein bisschen Platz haben.
0: Mhm.
2: Und, das ist aufgrund eines Totalumbaus, konnte man es quasi nicht mehr hinmachen und deswegen geht es jetzt weg für Verhandlungsbasis 120.
0: Gut, sagst du vielleicht ungefähr die Größe, wie groß das Becken ungefähr ist, die Spüle?
2: Ja, das wird schon so, was wird das sein, hat man auch so 60 cm breit und dann auf 45 sowas. Und dann, wie gesagt, das ist ein großes, rundes Becken und ein kleines, ovales Becken daneben und dann so eine Riesenfläche für so einen Abtropf.
0: Aber das ist nur praktisch die Spüle als solche, also ohne jetzt Holze oder Mobiliar dazu. Nur ja, der Einsatz.
2: Genau, das ist momentan ist es noch montiert auf der Platte, wo es damals.
0: Ja, genau, ja, okay.
2: Aber die kann man vielleicht, wenn einer die wiederverwenden will, ich lasse sie erstmal zusammen, gell, damit man was ist. Und ja, wie gesagt, das ist nicht ganz alltäglich, so eine Eckspüle. Wer sie haben will, kriegt sie mit samten Hahn, wie gesagt, für Verhandlungsbasis 120.
0: Okay, dann sag uns deine Telefonnummer, Martin.
2: 0172 852 4511.
0: Dann wiederhol die Nummer noch einmal.
2: 0172 852 4511. Und anders war die Farbe, aber ich glaube schon. Danke.
0: Wunderbar, ja, du, dann drücke dir die Daumen, dass sie weggeht, gell?
2: Danke schön.
0: Mach's gut, servus. Also ein Spüleneinsatz, ein Runder wurde angeboten, 120 Euronen als Verhandlungsbasis, 089 723 2000, die Telefonnummer hier von uns, von Radio Tude, wenn Sie auch etwas anbieten wollen, wie der Martin gerade eben, oder vielleicht suchen Sie auch etwas, oder wollen schlicht jemanden grüßen, eine Person, die Ihnen wichtig ist, das alles über 089 723 2000. Auch heute gibt es nach dieser Morgenwellenausgabe noch weitere Open Lines, heute Nachmittag bei Super Finke in den Quicktimes, die Nachmittagsausgabe um 16.30 Uhr und eine Abendausgabe gibt es heute auch. Die gibt es in knapp 12 Stunden, nämlich um 19.30 Uhr. So, wie schaut es mit der Morgenwellenausgabe aus? Geht noch was oder geht nichts mehr? Damit letzter Aufruf. Wer jetzt hier noch mitsprechen möchte, bitte jetzt zügig anrufen. Ansonsten steigen wir wieder ein ins Musikprogramm 089 723 2000.
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Die Absenderin der im Rhein entdeckten Flaschenpost ist jetzt gefunden worden. 68 Jahre nachdem die Botschaft in den Fluss geworfen wurde. Die Verfasserin sei heute 90 Jahre alt. Sie sei damals Schiffsköchin gewesen. Die Nachricht war auf die Rückseite einer Schiffsspeisekarte aus dem Jahr 1958 geschrieben worden. Die Flaschenpost war vor kurzem bei Bauarbeiten entdeckt worden. 7 Uhr und genau 39 Minuten, Radio Today, die Morgenwelle.

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2: Wie steht's nach solchen Anschlägen? Fühlen sich Politiker bemüßigt, möglichst rasch alle möglichen Maßnahmen zu fordern, von denen die meisten nicht zielführend und schon bald wieder vergessen sind? Dazu gehören auch die Aberkennung der deutschen Staatsbürgerschaft bei gefährlichen Doppelstaatlern. Dass der Islamist von Berlin nur die deutsche Staatsangehörigkeit besaß, irritiert in diesem Fall offensichtlich nicht. Um Terror, Hass und Gewalt entgegenzuwirken, steht ein breit gefächertes Instrumentarium zur Verfügung. Wenn es Justiz und Behörden nicht nutzen, ist es sinnlos, für weitere Verschärfungen einzutreten, so das Straubinger Tagblatt. Sachsen-Anhalts SPD-Spitzenkandidat hält es für angebracht, über die Einführung einer 3%-Hürde bei politischen Wahlen zu diskutieren. In Sachsen-Anhalt wird am 6. September ein neuer Landtag gewählt. In der jüngsten Umfrage von INSA ist die AfD um Spitzenkandidat Ulrich Siegmund mit 41% stärkste Partei vor der weit abgeschlagenen CDU mit 24%. Für die SPD könnte es bei der anstehenden Wahl sehr knapp werden. Die SPD kommt laut Umfrage gerade noch einmal auf 5%. 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

Ein Stromausfall hat im oberbayerischen Rosenheim Probleme verursacht. Zwar sei die Versorgung nach etwa 20 Minuten bereits wiederhergestellt gewesen, teilte ein Sprecher der Stadt jetzt mit. Infolge der Störung seien aber Ampeln ausgefallen, Aufzüge stecken geblieben und Feuermelder ausgelöst worden. Die Stadt sprach von einem größeren Ausfall. 7 Uhr mittlerweile 51 Minuten. Es ist 9 vor 8. 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

Geblitzt wird die Implerstraße in beiden Fahrtrichtungen in der 30er-Zone bei der Tanke in Schwarz-Gelb. Dann die Ismaninger Straße in der 30er-Zone. In der Ortsdurchfahrt Allershausen wird geblitzt Richtung Hohenkammer. In Egelhausen bei Freising Richtung Allershausen. Und die Elisenstraße in München. Noch einmal danke an Taxifahrer Sigi. Wenn auch Sie Blitzer melden wollen, dann entweder die Freecall-Nummer 0800 Today oder gleich direkt im Studio anrufen unter der 089 723 2000.

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3: Es ist ganz genau 8 Uhr und eine Minute geworden. Wir messen 19 Grad in München-Thalkirchen. Schön die Mittwochsausgabe der Today Morgenwelle.
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1: Ich bin Oliver Urbanke. Guten Morgen. In Bayern steigt die Waldbrandgefahr. 10 Messstationen des Deutschen Wetterdienstes melden für morgen die höchste Gefahrenstufe. Niederbayern und die Oberpfalz haben bereits Beobachtungsflüge angeordnet. Dazu kommt eine neue Hitzewelle. Heute werden bis zu 37 Grad erwartet. In den kommenden Tagen soll es nochmal heißer werden. Nach dem Anschlag am Rande des Berliner CSD will Bundesfamilienministerin Prien mehr Geld in die Radikalisierungsprävention stecken. 5 Millionen Euro aus dem Förderprogramm Demokratie leben sollen an die Bundesländer fließen. Fiona Reinhardt berichtet.
2: Im Fokus soll laut Familienministerin Prien die Deradikalisierung stehen. Mit entsprechenden Programmen sollen hier besonders junge Leute durch intensive Beratungen von ihren radikalen Ansichten abgebracht werden. Und dafür sollen demnächst Mittel genutzt werden, die zunächst anders verplant waren. Die Ministerin hatte das Programm Demokratie leben zuletzt noch neu ausgerichtet und dafür Kritik geerntet, besonders aus der queeren Community, weil entsprechende Beratungsangebote gekürzt wurden.
1: Der Rücktritt von Jens Spahn als Fraktionschef hat das Personalkarussell bei der Union in Fahrt gebracht. Heute soll das Ganze dann offiziell abgeschlossen werden. Die Unionsfraktion trifft sich in einer Sondersitzung, um den bisherigen Kanzleramtschef Frei zu ihrem neuen Vorsitzenden zu wählen. Außerdem bekommen die neuen Minister von Bundespräsident Steinmeier ihre Ernennungsurkunden. Nach dem schweren Erdbeben gestern in Japan ist die Zahl der Todesopfer auf 13 gestiegen. Viele weitere Menschen wurden bei dem Beben der Stärke 7,1 im Südwesten des Landes verletzt. In der Stadt Kashima ist ein Einkaufszentrum teilweise eingestürzt. Die Rettungskräfte suchen noch nach vermissten und verschütteten Menschen. Die Fußball-Weltmeisterschaft ist gerade erst vorbei, da überlegt die FIFA schon, wie sie mit dem nächsten Turnier noch mehr Geld verdienen kann. Verbandschef Infantino hat angekündigt, einen Teil der Rechte an Investoren zu verkaufen. Das soll Einnahmen von rund 4 Milliarden Euro bringen. Die UEFA, also der Europäische Verband, hat das scharf kritisiert. Fußball sei keine Handelsware, erst recht nicht, wenn völlig undurchsichtig sei, wer am Ende finanziell profitiere.
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3: Und der Radio Today Verkehrsdienst meldet Autobahn A9 Nürnberg Richtung München zwischen Kreuz München Nord und Frankfurter Ring 2 Kilometer Stau. Dann die A94 Passau Richtung München zwischen Forstening und Pastorf 4 Kilometer Stau. Dann im weiteren Verlauf zwischen Dagelfing und Steinhausen 2 Kilometer Stau. A99 zwischen dem Kreuz München West und Lochhausen 1 Kilometer Stau. A99 zwischen Kreuz München West und dem Dreieck Allach 2 Kilometer Stau. A99 zwischen Kirchheim und dem Kreuz München Ost 2 Kilometer Stau. A99 zwischen dem Kreuz München Ost und Kirchheim 1 Kilometer Stau. A99 zwischen Dreieck Eschenried und dem Allacher Tunnel 5 Kilometer Stau. Bundesstraße B11 München Richtung Wolfratshausen zwischen Dr. Karl von Linde Straße und Melchior Straße 1 Kilometer Stau. Dann die B471 Fürstenfeldbruck Richtung Oberschleißheim zwischen Karlsfeld und Badersfeld 1 Kilometer Stau. Und dann gibt es noch 4 Stauungen am Mittleren Ring in München zwischen Ramersdorf und der Schlüsselbergstraße, zwischen Arnulfstraße und Dachauer Straße, dann zwischen Ruffinistraße und Donnersberger Brücke von der einen Seite und von der anderen Seite zwischen Sendling Süd und der Donnersberger Brücke.
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3: Geblitzt wird nach wie vor die Implerstraße in beiden Richtungen, in der 30er-Zone bei der Tanke in Schwarz-Gelb, Supercolo de Maggiore, dann die Ismaninger Straße in der 30er-Zone, die Ortsdurchfahrt Allershausen Richtung Hohenkammer, dann in Egelhausen bei Freising Richtung Allershausen, dann in München die Elisenstraße, noch einmal danke an Taxifahrer Sigi, und die Schäftlandstraße wieder in der 30er-Zone, danke Sabine. Wenn auch Sie Blitzer melden wollen, dann am besten gleich direkt hier im Studio unter 089 723 2000.
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3: Und das Politbüro meldet, im Allgäu sind ein paar lockere Wolken unterwegs, ansonsten scheint ganz überwiegend die Sonne. In den Alpen kann es am Nachmittag vereinzelte Wärmegewitter geben. Die Höchstwerte erreichen 31 bis 37 Grad, also deutlich unter 40 Grad. Morgen wird es hochsommerlich warm bei über 30 Grad. Zwischendrin gibt es aber auch kräftige Gewitter. In Münchenthal-Kirchen in Valley Churchen messen wir derzeit genau 20 Grad und zum Abschluss noch die genaue Zeit. Es ist mittlerweile 8 Uhr und 19 Minuten.

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Bei dieser modernen Neuauflage eines legendären Sommerferienprogrammes aus den 1980er Jahren erwacht ein fiktives historisches Dorf zum Leben mit Schmiede, Seilerei, Mühle, Schreinerei, Wäsche waschen, kochen und backen wie früher und viele mehr. Bei all diesen Aktionen dürfen Kinder zwischen 6 und 12 Jahren mitmachen. Auch abseits von Googlefink laden zahlreiche Handwerksvorführungen zum Mitmachen ein. 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Dann hat Winfried angerufen, es gibt einen neuen Blitzer. Zwar wird geblitzt in Emmering, in der Ortsdurchfahrt Emmering auf der Dachauer Straße stadtauswärts in der 40er-Zone. Danke, Winfried. Für weitere Blitzer 723 2000.

CSU-Chef Markus Söger hört die Frage nach einer möglichen Kanzlerkandidatur für erledigt. Dieses Kapitel ist abgeschlossen, sagte der bayerische Ministerpräsident dem Handelsblatt. Auf die Frage, ob er noch einmal als Kanzlerkandidat zur Verfügung stünde, sollte es nötig sein. Er betonte, die Frage stellt sich heute nicht und sie stellt sich auch in Zukunft nicht mehr.

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angesagt ist die Mittwochsausgabe der Radio Today Morgenwelle. Mittwoch, der 29. Juli, die Zeit mittlerweile 8 Uhr und genau 43 Minuten.

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1: Wie steht's nach solchen Anschlägen? Fühlen sich Politiker bemüßigt, möglichst rasch alle möglichen Maßnahmen zu fordern, von denen die meisten nicht zielführend und schon bald wieder vergessen sind. Dazu gehören auch die Aberkennung der deutschen Staatsbürgerschaft bei gefährlichen Doppelstaatlern. Dass der Islamist von Berlin nur die deutsche Staatsangehörigkeit besaß, irritiert in diesem Fall offensichtlich nicht. Um Terror, Hass und Gewalt entgegenzuwirken, steht ein breites gefächertes Instrumentarium zur Verfügung. Wenn es Justiz und Behörden nicht nutzen, ist es sinnlos, für weitere Verschärfungen einzutreten, so das Straubinger Tagblatt. Sachsen-Anhalts SPD-Spitzenkandidat hält es für angebracht, über die Einführung einer 3%-Hürde bei politischen Wahlen zu diskutieren. In Sachsen-Anhalt wird am 6. September ein neuer Landtag gewählt. In der jüngsten Umfrage von INSA ist die AfD um Spitzenkandidat Ulrich Siegmund mit 41% stärkste Partei vor der weit abgeschlagenen CDU mit 24%. Für die SPD könnte es bei der anstehenden Wahl sehr knapp werden. Die SPD kommt laut Umfrage gerade noch einmal auf 5%.

Ein 6 Jahre alter Junge hat auf dem Außengelände einer Kindertagesstätte in Echzell-Bingenheim eine römische Münze entdeckt. Dabei handelt es sich bei der Münze um einen sogenannten Follis aus der Zeit nach 337 nach Christus, geprägt unter Kaiser Konstanz, einem der Söhne Konstantins des Großen. Bei der Nachsuche an der Fundstelle waren Experten allerdings dann weniger erfolgreich. Sie fanden nur ein 10-Pfennigstück und 2 5-Pfennigstücke aus der deutschen D-Mark-Zeit.

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Der Vassili hat gerade angerufen. Er meldet einen neuen Blitzer hinzu. Und zwar auf der Aubing-Oststraße wird geblitzt. Aubing-Oststraße statt auswärts in der 30er-Zone. Danke, Vassili. Für weitere Blitzer entweder die Free-Call-Nummer 0800.000 Today oder gleich direkt im Studio anrufen unter 089 723 2000.

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3: Es ist ganz genau 9 Uhr und 2 Minuten geworden. Wir sind 22 Grad in München-Thalkirchen. 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
1: Ich bin Oliver Urbanke. Guten Morgen. Es wird wieder heiß in Deutschland. Fast im ganzen Land wird die 30-Grad-Marke heute überschritten. Teilweise meldet der Deutsche Wetterdienst mehr als 35 Grad. Und das bringt Gesundheitsrisiken mit sich. Simeon Müller berichtet.
2: Bereits nach der extremen Hitze im Juni schätzte das Robert-Koch-Institut mehr als 5000 Hitzetote in Deutschland. Deutlich mehr als Menschen jährlich im Straßenverkehr sterben. Besonders gefährdet sind Menschen ab 65, Schwangere, Babys und Vorerkrankte. Am gefährlichsten ist ein Hitzeschlag. Dabei schafft es der Körper nicht mehr, die Wärme durch Schwitzen abzuleiten. Die Körpertemperatur steigt schnell auf bis zu über 40 Grad.
1: In den USA fordern über 1000 Beschäftigte von führenden KI-Firmen einen internationalen Bremsmechanismus für künstliche Intelligenz. In einem offenen Brief warnen sie vor Kontrollverlust und rufen die US-Regierung jetzt zum Handeln auf. Hintergrund ist ein Vorfall, bei dem ein KI-Modell von OpenAI, also dem ChatGPT-Gründer, bei einem Test eigenständig Computersysteme einer anderen Firma gehackt hat. Das schwere Erdbeben auf der japanischen Insel Kyushu hat Gebäude und Straßen teils schwer beschädigt. In einem Einkaufszentrum hat es wegen des Bebens eine Explosion gegeben. Mindestens 2 Menschen sind dabei gestorben, mehrere sind verletzt worden. Vermutlich hatte das Erdbeben mit der Stärke 7,1 ein Gasleck ausgelöst, was wiederum zu der Explosion geführt hat. Die Seele des Fußballs ist keine Handelsware. Mit diesen Worten hat der Europäische Kontinentalverband UEFA auf die neuen Pläne der FIFA reagiert. Der Weltfußballverband will private Investoren an der Fußball-Weltmeisterschaft beteiligen. Kommerzielle Rechte sollen in eine Tochtergesellschaft ausgelagert werden. Das würde zum Beispiel Übertragungsrechte, Sponsoring und Ticketverkäufe betreffen. FIFA-Chef Infantino verspricht sich Einnahmen in Milliardenhöhe. Als Kinder haben sich ja einige mal versucht, mit Roller, Skateboard oder Fahrrad möglichst schnell einen Berg runterzufahren. Einer, der das auf die Spitze treibt, ist Marcel Paul aus Hessen. Er hat mit einem umgebauten Bobbycar einen Geschwindigkeitsrekord aufgestellt. Der 34-Jährige fuhr auf einer Bergstraße in Österreich knapp 150 km/h. Damit war er noch einmal deutlich schneller als bei seinem bisherigen Rekord von 130 km/h. Das berichtet das Rekordinstitut Deutschland.
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3: Und der Radio Today Verkehrsdienst meldet Autobahn A94 Passau Richtung München zwischen Dagelfing und Steinhausen 2 Kilometer Stau. Dann die A96 Lindau Richtung München zwischen Blumenau und Sendling auch hier 2 Kilometer Stau. Dann die A99 zwischen Kreuz München West und dem Allacher Dreieck. Hier ist der Stand Steifen blockiert durch einen defekten PKW 2 Kilometer Stau. A99 zwischen dem Dreieck Allach und Lochhausen 1 Kilometer. A99 zwischen Vaterstetten Ost und Kirchheim auch hier 1 Kilometer. Dann die A99 zwischen Dreieck Eschenried und dem Allacher Dreieck 2 Kilometer Stau. B304 Wasserburg am Inn Richtung München zwischen Bertschstraße und Leuchtenbergring 1 Kilometer Stau. Die B471 Fürstenfeldbruck Richtung Oberschleißheim zwischen Karlsfeld und Dachau 1 Kilometer Stau. Dann gibt es Stauungen am Mittleren Ring in München zwischen Richard-Strauss-Tunnel und John F. Kennedy-Brücke, zwischen Ramersdorf und der Schlüsselbergstraße, zwischen Schwabing und Gunde-Lindenstraße, dann die Ruffini-Straße und Donnersberger Brücke von der einen Seite und von der anderen Seite zwischen Sendling und auch hier der Donnersberger Brücke. Und zwischen dem Leuchtenbergring und Berg am Leimstraße ist der linke Fahrstreifen blockiert nach einem Unfall.
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3: Geblitzt wird die Implerstraße in beiden Richtungen in der 30er-Zone bei der Tanke in Schwarz-Gelb, Super Colle de Maggiore, dann die Ismaninger Straße in der 30er-Zone, in der Ortsdurchfahrt Allershausen Richtung Hohenkammer, in Egelhausen bei Freising Richtung Allershausen, die Elisenstraße wird geblitzt statt auswärts, die Schäftlandstraße in der 30er-Zone, in Emmering die Dachauer Straße statt auswärts in der 40er-Zone, noch einmal danke an Winfried, dann die Aubing-Oststraße statt auswärts in der 30er-Zone, Zone. Noch einmal danke an Vassili, dann die Richard-Strauss-Straße in München und die Autobahn A8 München Richtung Salzburg, Hohfoldinger Forst in Hart Karl-Heinz gemeldet. Vielen Dank. Und für weitere Plätze am besten gleich direkt die Studionummer 089 723 2000.
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3: Und das Politbüro meldet, im Allgäu sind ein paar lockere Wolken unterwegs, ansonsten scheint ganz überwiegend die Sonne. In den Alpen kann es am Nachmittag vereinzelte Wärmegewitter geben. Die Höchstwerte erreichen 31 bis 37 Grad, also deutlich unter 40 Grad. Morgen wird es hochsommerlich warm bei über 30 Grad, zwischendrin gibt es aber auch kräftige Gewitter. In München, Thal, Kirchingen, Bellechurchen messen wir derzeit genau 23 Grad. Und zum Abschluss noch die genaue Zeit. Es ist mittlerweile 9 Uhr und 17 Minuten.

0: Es ist jetzt ganz genau 9 Uhr und 20 Minuten geworden. Das heißt, in ganz genau 10 Minuten ist es 9:30. Und 9:30 startet auch heute am Mittwoch wieder die Today-Hitline in der letzten halben Stunde der Morgenwelle. Eine tagesaktuelle Umfrage gibt es heute natürlich auch wieder. Und das alles über die Studiotelefonnummer 089 723 2000. Die Musikwünsche 9:30 geht's los über die Studiotelefonnummer 089 723 2000 in Kürze.
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1: Und in der nun folgenden letzten halben Stunde in der Today Headline dreht sich wieder alles um Ihre Musikwünsche und es geht auch wieder um eine tagesaktuelle Meinungsumfrage. CSU-Chef Markus Söder nämlich hält die Frage nach einer möglichen Kanzlerkandidatur für erledigt. Dieses Kapitel ist abgeschlossen, sagte der bayerische Ministerpräsident dem Handelsblatt. Auf die Frage, ob er noch einmal als Kanzlerkandidat zur Verfügung stünde, sollte es nötig sein. Er betonte, die Frage stelle sich heute nicht und sie wird sich auch in Zukunft nicht mehr stellen. Kanzler Merz ist ja zurzeit sehr umstritten und doch auch recht unbeliebt. Wäre für Sie Markus Söder vielleicht doch noch eine Alternative, eine Option? Würden Sie ihn doch noch als Kanzler befürworten oder nicht? Das ist jetzt die Frage ans Publikum. Was ist da Ihre ganz persönliche Meinung? Sagen Sie uns die zusammen mit dem ersten Musikwunsch. Jetzt bitte anrufen unter 089 723 2000. Käme Markus Söder doch noch als Kanzler für Sie persönlich in Frage oder nicht? 089 723 2000. Bitte nur diese eine Nummer wählen. 089 723 2000.

0: Und auf der Studioleitung begrüße ich jetzt den Andreas. Andreas, grüß dich, hallo.
1: Hallo, guten Morgen.
0: Guten Morgen, Andreas. Also Markus Söder hat es ja auf Nachfrage vom Handelsblatt ausgeschlossen. Er steht nicht mehr als Kandidat zur Verfügung. Aber was sagst du jetzt, also das Volk sozusagen, würdest du ihn befürworten oder eher nicht als Kanzler, als Alternative zu Friedrich Merz?
1: Auf jeden Fall sollte er das machen oder versuchen zu machen, weil er ist im Volk sehr verankert. Die Leute mögen ihn, er mag das Volk und er ist ein bisschen durchsetzungsfähiger wahrscheinlich als der Herr Merz und er koordiniert das irgendwie besser und ist auch ein bisschen konservativer, dass er vielleicht auch von der AfD, wie der Merz es eigentlich wollte, mehr Leute wieder abzieht zur CDU, CSU.
0: Okay, klar. Die Meinung von dir, Andreas, dann hast du auch einen Musikwunsch. Was darf sein
1: ja
0: für dich?
1: Ja, von T-Rex. Wie hieß das nochmal?
0: Children of the Revolution war es.
1: Ja, genau.
0: Okay, du, dann haben wir alles abgearbeitet, Andreas. Dann wünsche ich dir einen erfolgreichen Mittwoch und melde dich wieder mal.
1: Ja, danke sehr.
0: Ja, bis dann. Servus. Also für den Andreas jetzt T-Rex und für den nächsten Musikwunsch, für den nächsten Klassiker kann man hier schon wieder anrufen auf der Studiotelefonnummer 089 723 2000.

vom Andreas ausgesucht, T-Rex, The Children of the Revolution, 9:39 Minuten. Wir sind mittendrin in der Mittwochsausgabe der Today Hitline, die Musikwünsche bis 10 Uhr. Studio-Telefonnummer 089 723 2000.

CSU-Chef Markus Söder hält die Frage nach einer möglichen Kanzlerkandidatur für erledigt. Dieses Kapitel ist abgeschlossen, sagte der bayerische Ministerpräsident im Handelsblatt. Auf die Frage, ob er noch einmal als Kanzlerkandidat zur Verfügung stünde, sollte es nötig sein. Er betonte, die Frage stelle sich heute nicht und sie wird sich auch in Zukunft nicht mehr stellen. Das ist jetzt die Frage ans Volk, an unsere Zuhörer sozusagen. Kanzler Merz ist ja zurzeit eher umstritten und auch doch recht unbeliebt. Wäre für Sie ganz persönlich Markus Söder vielleicht doch noch eine Option, eine Alternative, auch wenn er es selber ausschließt? Würden Sie ihn als Kanzler befürworten oder eher nicht? Sagen Sie uns bitte dazu Ihre Meinung, zusammen mit dem nächsten Musikwunsch hier wieder durchklingeln auf der Studiotelefonnummer 089 723 2000 723 2000.

0: Und auf der 723-2000 wartet jetzt bereits der Martin. Martin, grüß dich, hallo.
1: Grüß dich, servus. Du,
0: servus.
1: Bist ein Hallo übrigens, gell? In der Schäftlandstraße bei uns gerade auf, statt einwärts, kurz vor der Brudermüll.
0: Ah ja, sehr schön. Oh ja, das nehmen wir gleich mit auf. Schäftlandstraße einwärts.
1: Genau, vor der Brudermüll.
0: Also praktisch vor dem Mittleren Ring.
1: Genau, ja. Richtig.
0: Ja, wunderbar. Ja, vielen Dank, Martin. Was sagst du jetzt zu der Option Söder? Würdest du das eher befürworten oder eher nicht?
1: Also wenn er schlau ist, und das glaube ich ja, dass er schlau ist, dann ist er lieber der König in Bayern wie der Kasperl für ganz Deutschland. Aber ich glaube, das bringt auch gar nicht mehr viel. Der Zug ist abgefahren für die Leute. Also das hat erledigt. Das Volk lässt sich ja nicht mehr verarschen. Der eine bringt nichts, dann stellen sie einen anderen hin. Und am Morgen, sie könnten noch was reißen. Also das, glaube ich, wird nichts mehr.
0: Okay, auch klare Meinung, eher etwas düster, Martin. Was hast du dir an Musik ausgesucht?
1: Ich nehme Touche von Kesha Gugu.
0: Dann danke dir für dein Blitzert, für deine Meinung und gute Fahrt weiterhin.
1: Dankeschön.
0: Bis dann, servus. Für den Martin, also jetzt Too Shy, und für den nächsten Klassiker kann man hier schon wieder anrufen auf der Studiotelefonnummer 089 723 2000. Sie wünschen's, wir spielen's auch heute am Mittwoch wieder bis 10 Uhr. 723 2000.

0: Und auf der 7232000 begrüße ich jetzt noch den Dieter. Dieter, grüß dich, hallo.
1: Ja, bitte, guten Morgen.
0: Guten Morgen, Dieter. Was ist jetzt deine ganz persönliche Meinung zu Markus Söder? Er hat zwar für sich selber ja ausgeschlossen, aber würdest du ihn als Kanzler als Alternative befürworten oder eher nicht?
1: Als Alternative für Merz würde ich ihn schon befürworten, aber für mich ist der Zug abgefahren, weil da war damals schon der Zirkus, wie das im Laschet war. Da wollte er gebettelt oder gebeten werden. Das hat aber Schäuble im Hinterzimmer verhindert und für mich ist das ja eigentlich erledigt. Der soll lieber in Bayern bleiben, da ist er besser aufgekommen.
0: Okay, auch klare Meinung von dir, Dieter. Was hast du der Musik ausgesucht?
1: Für mich Golden Earring, Red Alert, bitte.
0: Wunderbar, dann passt ja. Dieter, dann mach's gut. Danke. Ich wünsche dir einen erfolgreichen Mittwoch, gell?
1: Einen schönen Tag, allzeit. Ciao.
0: Mach's gut, servus. Ciao. Für den Dieter also jetzt Golden Earring. Und mit diesem letzten Musikwunsch möchte ich mich auch gleich von Ihnen verabschieden. Hier geht's gleich im Anschluss an die Morgenwelle weiter mit der Mittwochsausgabe des Hitradios und mit dem Jochen. In diesem Sinn, machen Sie es gut, ciao und servus, sagt wie immer die Stimme aus Sendling.

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3: Mittwoch, 29. Juli. Es ist 10.03 Uhr. Herzlich willkommen zum Hitradio. Für euch am Mikrofon Jochen Jürgens.
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1: Ich bin Oliver Urbanke. Künstliche Intelligenz braucht einen Bremsmechanismus. Das fordern jetzt mehr als 1000 Mitarbeiter führender KI-Entwicklerfirmen. Sie warnen vor einem Kontrollverlust. Fiona Reinhardt berichtet.
2: Führende Forscher und Manager, unter anderem von OpenAI, Meta und Google, haben den offenen Brief an die US-Regierung unterschrieben. Sie fürchten, dass KI-Software bald in der Lage sein könnte, sich selbst weiterzuentwickeln. Daraus könnten Systeme entstehen, die Menschen nicht mehr verstehen und auch nicht mehr kontrollieren könnten. Deswegen brauche es weltweit einheitliche Regeln, um diese Entwicklung zu bremsen.
1: Das Bundeskabinett bringt heute umstrittene Reformen beim Erneuerbare-Energien-Gesetz auf den Weg. Wirtschaftsministerin Reiche will damit die Förderkosten senken. Konkret sollen kleine Solaranlagen auf Hausdächern ab 2027 keine dauerhafte Förderung mehr bekommen. Außerdem sollen Betreiber von neuen Solar- und Windkraftanlagen in bestimmten Regionen künftig weniger Geld bekommen, wenn ihre Anlagen zeitweise abgeschaltet werden müssen. In Südeuropa wüten weiter schwere Waldbrände. In der Region bei Bordeaux an der französischen Atlantikküste gibt's die Sorge, dass eine neue Hitzewelle mit Temperaturen bis zu 40 Grad das Feuer durch Trockenheit und Wind wieder auflodern lässt. Auch in Griechenland kämpft die Feuerwehr auf der bei Urlaubern beliebten Ägäisinsel Paros gegen einen großen Waldbrand. Mehrere Ortschaften wurden evakuiert. Rund 2000 Einwohner, aber 80.000 Besucherinnen und Besucher. Das gibt's ab heute wieder in Schleswig-Holstein im kleinen Ort Wacken. Das weltberühmte Metal-Festival Wacken Open Air startet. Zum Line-Up gehören dieses Jahr Bands wie Def Leppard oder Judas Priest. Bis Samstag werden 85.000 Metal-Fans erwartet. Die Fußball-Weltmeisterschaft ist gerade erst vorbei, da überlegt die FIFA schon, wie sie mit dem nächsten Turnier noch mehr Geld verdienen kann. Verbandschef Infantino hat angekündigt, einen Teil der Rechte an Investoren zu verkaufen. Das soll Einnahmen von rund 4 Milliarden Euro bringen. Die UEFA, also der Europäische Verband, hat das scharf kritisiert. Fußball sei keine Handelsware, erst recht nicht, wenn völlig undurchsichtig sei, wer am Ende finanziell profitiere.
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3: Der Radio Today Verkehrsdienst meldet die A8 Salzburg in Richtung München zwischen Holzkirchen und Aying 1 Kilometer Stau. Auf der A92 München in Richtung Deggendorf zwischen Unterschleißheim und Kreuzneufahrn auch dort Stau 2 Kilometer. Die A99 zwischen München Nord in Richtung München Süd am Kreuz München Ost ist der Standstreifen nach einem Unfall blockiert. Vorsicht also bitte auf der A99 München Nord Richtung München Süd zwischen Kreuz München Ost und Haar. Dort ist der Standstreifen nach einem Unfall blockiert. A99 München Nord Richtung München Südwest zwischen Dreieck Feldmoching und Tunnel Allach 3 Kilometer Stau. Und das tägliche Sorgenkind darf natürlich nicht fehlen, der mittlere Ring zwischen Richard-Strauss-Tunnel und der Dietlindenstraße sowie zwischen Sendling und der Donnersberger Brücke steht ihr jeweils einen Kilometer im Stau. Kommt auf jeden Fall gut und vor allem sicher an euer Ziel. 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
3: Ja, gut und sicher ans Ziel und vor allem auch nicht zu schnell. Blitzer stehen in der Implerstraße in beiden Richtungen in der 30er-Zone bei der Tankstelle in Schwarz-Gelb. In der Ismaninger Straße in der 30er-Zone. Die Ortsdurchfahrt Allershausen in Richtung Hohenkammer im Landkreis Freising ist betroffen und ein paar Kilometer weiter dort in Egelhausen bei Freising in Richtung Allershausen werden ebenfalls relativ teure Schnappschüsse angefertigt, wenn man denn zu schnell ist. Weitere Blitzer stehen in der Elisenstraße stadtauswärts, in der Schäftlanstraße vor Mittleren Ring in der 30er-Zone ganz frisch reingekommen und gemeldet von Martin, vielen Dank dafür. In Emmering in der Dachauer Straße auswärts in der 40er-Zone. In der Aubing-Oststraße wird geblitzt, statt auswärts in der 30er-Zone. Die Richard-Strauss-Straße ist mal wieder bei den Blitzern dabei. Und auch die A8 München Richtung Salzburg, Höhe Hofoldinger Forst. Ganze Menge, womit der Staat Geld verdient. Wenn ihr noch etwas entdeckt, ruft gerne an unter der 723-2000. Eure direkte Durchwahl ins Studio.
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3: Ein weiterer schöner Sommertag hier bei uns in Bayern. Heute sind in Schwaben und im Allgäu anfangs lockere Wolken unterwegs, sonst ist es strahlend sonnig. In den Alpen bilden sich nachmittags dann vereinzelte Hitzegewitter. Die Temperaturen erreichen 31 Grad im östlichen Bergland und bis zu 38 Grad am Untermain. In der Nacht ist es häufig klar, im Süden besteht anfangs ein leichtes Schauer- und Gewitterrisiko. Die Tiefstwerte liegen bei 20 bis 14 Grad. Und der Ausblick auf die nächsten Tage? Auch morgen wird es sonnig und sogar noch etwas heißer. Von Freitag bis Sonntag wechseln sich dann Sonne, Wolken und örtlich kräftige Gewitter ab. Die Nachmittagswerte liegen meist über 30 Grad, aber alles in allem nichts Untypisches für diese Jahreszeit. Schauen wir auf die Temperatur hier bei uns in München-Thalkirchen. Vor den Studiofenstern melden wir aktuell 27 Grad. Es ist jetzt 10 Uhr und 19 Minuten. Ihr hört das Hitradio auf Radio Today mit den besten Classics aller Zeiten und Always There von Justin Brown and Incognito.
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1: Circa 8000 Arbeitsplätze weltweit fallen bei BMW dem Rotstift zum Opfer. Viele davon in Deutschland. Dranbleiben.
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10.28 Uhr, ihr hört Radio Today. Jetzt also auch BMW. Als letzter deutscher Autokonzern legen die Münchner ein großes Stellenabbauprogramm auf. Weltweit sollen rund 8.000 Jobs wegfallen, wie die dpa aus Unternehmenskreisen erfuhr. Der Stellenabbau soll über natürliche Fluktuation sowie ein Abfindungsprogramm auf freiwilliger Basis in Deutschland erfolgen. Das Abfindungsprogramm soll von Oktober 2026 bis Jahresende 2027 laufen und sich an alle Mitarbeiter in Deutschland außerhalb der direkten Produktion wenden. Da mehr als die Hälfte der knapp 154.000 BMW-Mitarbeiter in Deutschland tätig ist und auch hier das Abfindungsprogramm aufgelegt wird, ist es wahrscheinlich, dass am Ende auch mehr als die Hälfte der betroffenen Jobs auf Deutschland entfällt. BMW äußerte sich zunächst nicht zu den Plänen. Dass BMW ein Stellenabbauprogramm bevorsteht, darüber wird seit Mitte Juni spekuliert. Damals hatte der nur einen Monat zuvor vom Produktionsvorstand zum Konzernchef aufgestiegene Milan Nedeljković eine deutliche Gewinnwarnung geben müssen. Wie es finanziell um BMW steht, muss der Konzern am Donnerstag erklären. Dann legt der Konzern seine Halbjahreszahlen vor. Die ersten, an denen Nedeljković zumindest einen kleinen Anteil als Konzernchef hat. Die Gewinnwarnung im Juni, die zuletzt sinkenden Absatzzahlen und die bereits vorliegenden Zahlen der deutschen Konkurrenten machen dabei wenig Hoffnung auf gute Nachrichten. Und noch kurz der Blick auf einen Blitzer. Es geblitzt wird in der Implerstraße in beiden Richtungen in der 30er Zone bei der Tanke in Schwarz-Gelb. 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Für weitere Blitzer meldet euch gerne unter 089 723 2000 direkt im Studio.

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1: Der Radio Today Verkehrsdienst meldet die A8 München Richtung Salzburg.
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1: Der Radio Today Verkehrsdienst meldet die A8 München.

0: An der Emderstraße wird beidseitig in der 30er-Zone bei der Tankstelle in Schwarz-Gelb geblitzt, ebenso in der Ismaninger Straße, auch dort in der 30er-Zone. Des Weiteren in der Aubing-Oststraße stadtauswärts in der 30er-Zone, in der Richard-Strauss-Straße, in der Schäftlarn-Straße vor dem Mittleren Ring in der 30er-Zone, dann außerhalb in Emmering in der Dachauer Straße auswärts in der 40er-Zone, im Landkreis Freising in der Ortsdurchfahrt Allershausen in Richtung Hohenkammer, in Egelhausen in Fahrtrichtung Allershausen und last but not least auf der 8 München Richtung Salzburg in Höhe Hofoldinger Forst. Wenn auch ihr noch einen Blitzer gesehen habt, meldet ihn gerne direkt hier zu uns ins Studio nach München-Thalkirchen unter der 723 2000.
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1: Das sommerliche Wetter in und um München erfreut die meisten von uns. Doch wie steht es um die Beschäftigten im Freien? Gleich mehr.
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0: um 10.51 Uhr das Hitradio auf Radio Today. Beschäftigte, die im Freien arbeiten, sind durch Hitzeperioden wie derzeit besonders gefährdet. Das Risiko für Erkrankungen und Arbeitsunfälle steigt nachweislich. Die Berufsgenossenschaft der Bauwirtschaft, die BG Bau, appelliert daher an Unternehmensverantwortliche, rechtzeitig Arbeitsschutzmaßnahmen zu ergreifen. Dabei können die von der BG Bau bereitgestellten Hitzeaktionspläne helfen. Die hohen Temperaturen im Juni haben die Beschäftigten der Bauwirtschaft enorm belastet, sagt Björn Kass, Präventionsleiter der BG Bau. Umso wichtiger ist es, dass Unternehmen sich für die nächsten Hitzeperioden wappnen und Vorkehrungen zum Schutz ihrer Mitarbeiter treffen. Vorrang hätten dabei technische Maßnahmen, die Belastungen möglichst direkt an der Quelle reduzieren, wie Wetterschutzzelte, Sonnensegel oder kühlere Pausenbereiche, wie zum Beispiel klimatisierte Räume. Hinzu kommen organisatorische Maßnahmen, zum Beispiel angepasste Arbeitszeiten, zusätzliche Pausen, Trinkregeln, klare Zuständigkeiten und vorbereitete Notfallabläufe. Persönliche Schutzmaßnahmen ergänzen diese Schritte. Dazu gehören etwa Schutzbekleidung, Schutzbrillen gegen UV-Strahlung, Kopfbedeckung, Sonnencreme und Kühlwesten. Und hier noch der neueste Blitzer am Autobahnende der A8 aus Richtung Augsburg kommend mit der Laserpistole. Danke an Bernhard. Für mehr 723 2000.
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3: 11:02 an diesem wunderschönen Mittwochvormittag auf Radio Today. Ihr hört das Hit Radio. Am Mikrofon für euch Jochen Jürgens.
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1: Ich bin Oliver Urbanke. Der Autobauer BMW will weltweit rund 8000 Jobs abbauen. Mehr als die Hälfte der Stellen soll in Deutschland wegfallen. Hier arbeiten aktuell rund 84.000 Beschäftigte. Der Stellenabbau soll über natürliche Fluktuation und ein Abfindungsprogramm auf freiwilliger Basis erfolgen, heißt es aus Unternehmenskreisen. Die Welt braucht eine Art Notausschalter für KI. Das fordern jetzt mehr als 1000 teils hochrangige Mitarbeiter führender KI-Entwicklerfirmen. Aus ihrer Sicht braucht es einen Bremsmechanismus für den Fall, dass Menschen den Zugriff auf die Technik verlieren. Dass das passiert, ist gar nicht so unrealistisch, wie ein Vorfall bei ChatGPT-Entwickler OpenAI zeigt. Bei einem Testlauf war eine KI weiter in ein System gelangt, als die Entwickler ihr zugetraut hatten. Es wird wieder heiß in Deutschland. Fast im ganzen Land wird die 30-Grad-Marke heute überschritten. Teilweise meldet der Deutsche Wetterdienst mehr als 35 Grad. Und das bringt Gesundheitsrisiken mit sich. Simeon Müller berichtet.
2: Bereits nach der extremen Hitze im Juni schätzte das Robert-Koch-Institut mehr als 5000 Hitzetote in Deutschland. Deutlich mehr als Menschen jährlich im Straßenverkehr sterben. Besonders gefährdet sind Menschen ab 65, Schwangere, Babys und Vorerkrankte. Am gefährlichsten ist ein Hitzeschlag. Dabei schafft es der Körper nicht mehr, die Wärme durch Schwitzen abzuleiten. Die Körpertemperatur steigt schnell auf bis zu über 40 Grad.
1: In vielen südeuropäischen Urlaubsregionen kommt es aktuell zu teils schweren Waldbränden. Eine gute Nachricht gibt's da jetzt aus Griechenland. Der Waldbrand auf der beliebten Urlaubsinsel Paros ist unter Kontrolle. Laut örtlicher Feuerwehr hat sich die Lage deutlich verbessert. Zuvor waren wegen der Flammen mehrere Ortschaften evakuiert worden. Als Kinder haben sich ja einige mal versucht, mit Roller oder Skateboard möglichst schnell einen Berg runterzufahren. Einer, der das auf die Spitze treibt, ist Marcel Paul aus Hessen. Er hat mit einem umgebauten Bobbycar einen Geschwindigkeitsrekord aufgestellt. Der 34-Jährige fuhr auf einer Bergstraße in Österreich knapp 150 km/h. Das berichtet das Rekordinstitut Deutschland.
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3: Der Radio Today Verkehrsdienst meldet die A8 Salzburg in Richtung München zwischen Holzkirchen und Aying 6 Kilometer Stau. Vorsicht bitte auf der A9 Nürnberg Richtung München. Zwischen Pfaffenhofen und Allershausen ist der Standstreifen nach einem Unfall blockiert. Und Achtung auch im weiteren Verlauf der A9 in südlicher Richtung zwischen Garching Nord und Kreuz München Nord. Dort sind der rechte Fahrstreifen und der Standstreifen blockiert. Es besteht Gefahr durch eine ungesicherte Unfallstelle. 1 Kilometer Stau erwarten euch dort ebenfalls. Die A99 München Südwest Richtung München Nord, zwischen Kreuz München West und Dreieck Allach, 2 Kilometer Stau. Und A99 Eschenried in Richtung München Nord, zwischen Dreieck Eschenried und Ludwigsfeld. Auch dort staut es sich auf 2 Kilometern. Der Blick noch auf den mittleren Ring zwischen Ruffinistraße und Donnersberger Brücke, 1 Kilometer Stau. Ebenso wie zwischen Sendling und der Donnersberger Brücke, auch dort 1 Kilometer Stau. Ja, dann bleibt mir noch euch allen eine gute und vor allem sichere Fahrt zu wünschen. Kommt gut an euer Ziel.
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3: Und mit kommt gut an euer Ziel, auch nicht zu teuer. Und das würde es werden, wenn ihr zu schnell sein solltet. In der Implerstraße, beidseitig in der 30er-Zone bei der Tankstelle in Schwarzgelb. In der Ismaninger Straße in der 30er-Zone. Und in Großhardt-Penning bei Holzkirchen, beidseitig. Danke an Bernhard, der uns den Blitzer gemeldet hat. Weiter in der Aubing-Oststraße stadtauswärts in der 30er-Zone wird geblitzt, ebenso in der Richard-Strauß-Straße. Fuß vom Gas heißt es auch in der Schäftlarnstraße vor dem mittleren Ring in der 30er-Zone stadteinwärts. Langsamer werden auch in Emmering in der Dachauer Straße auswärts in der 40er-Zone. Fotos geschossen werden im Landkreis Freising in der Ortsdurchfahrt Allershausen in Richtung Hohenkammer und unweit davon in Egelhausen in Fahrtrichtung Allershausen. Dann noch auf der 8 München Richtung Salzburg in Höhe Hofoldinger Forst und der neueste Blitzer, der steht am Autobahnende der 8 aus Richtung Augsburg kommend. Mit der Laserpistole werden dort Aufnahmen gemacht. Auch da nochmal danke an Bernhard. Wenn ihr noch weitere Blitzer gesehen habt, meldet euch gerne bei uns direkt im Studio unter der 723 2000.
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3: Ein weiterer schöner Sommertag hier bei uns in Bayern. Heute sind in Schwaben und im Allgäu anfangs lockere Wolken unterwegs. Sonst ist es strahlend sonnig. In den Alpen bilden sich nachmittags vereinzelte Hitzegewitter. Die Temperaturen erreichen 31 Grad im östlichen Bergland und bis zu 38 Grad am Untermain. In der Nacht ist es häufig klar. Im Süden besteht anfangs ein leichtes Schauer- und auch Gewitterrisiko. Die Tiefstwerte liegen dann bei 20 bis 14 Grad. Und noch ein kleiner Ausblick auf die nächsten Tage. Morgen wird es sonnig und sogar noch etwas heißer. Von Freitag bis Sonntag dann wechseln sich Sonne, Wolken und örtlich kräftige Gewitter ab. Die Nachmittagswerte liegen an allen Tagen meist über 30 Grad. Was ja nun nichts Ungewöhnliches für diese Jahreszeit, nämlich Sommer, ist. Schauen wir noch auf die Temperatur hier bei uns in München-Thalkirchen vor den Studiofenstern. Messen wir aktuell 30 Grad. Der Blick auf die Zeit, es ist jetzt 11 Uhr und 20 Minuten, 20 nach 11. 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Weiterhin gute Unterhaltung.
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1: Das trockene Wetter steigert das Waldbrandrisiko auch bei uns in Bayern. Weitere Infos dazu gleich mehr.
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11 Uhr, kurz nach halb zwölf. 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Der Deutsche Wetterdienst hat für die kommenden Tage eine hohe bis sehr hohe Waldbrandgefahr für weite Teile Bayerns gemeldet. Mehr als 10 Messstationen zeigen für Donnerstag die höchste Gefahrenstufe. Die Bezirksregierungen von Niederbayern und der Oberpfalz haben bereits Beobachtungsflüge angeordnet. Auch am heutigen Mittwoch sowie am Freitag und am Samstag besteht laut DWD-Daten ein mittleres bis hohes Waldbrandrisiko im Freistaat. Um potenzielle Gefahren frühzeitig zu erkennen, soll in Niederbayern von Mittwoch bis Freitag Luftbeobachtung durchgeführt werden. In der Oberpfalz soll sogar bis Montag geflogen werden. Forstministerin Michaela Kanniber von der CSU mahnte wegen der hohen Waldbrandgefahr zur Vorsicht. Schon eine kleine Unachtsamkeit könne aktuell dramatische Folgen haben. Um das Risiko für Brände zu minimieren, rufen die Bezirksregierung dazu auf, in Waldgebieten und deren Umgebung keinesfalls mit offenem Feuer zu hantieren oder zu rauchen. Fahrzeuge sollten zudem nicht auf leicht entzündlichem Untergrund wie Wiesen oder Waldwegen geparkt werden. Und noch einen aktuellen Blitzer für euch. In Emmering wird fotografiert, wenn ihr zu schnell seid, in der Dachauer Straße auswärts in der 40er-Zone. Habt auch ihr noch einen Blitzer entdeckt? Ruft gerne an 089 723 2000. Eure direkte Durchwahl ins Studio.

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1: Der Radio Today Verkehrsdienst meldet die A8 Salzburg Richtung München zwischen Holzkirchen und Brunntal 5 Kilometer Stau. Vorsicht bitte auf der A9 Nürnberg Richtung München zwischen Pfaffenhofen und Allershausen. Dort ist der Standstreifen nach einem Unfall blockiert. Und Obacht auch weiter in Richtung Süden zwischen Garching Nord und Kreuz München Nord. Dort sind der rechte Fahrstreifen und der Standstreifen blockiert. Gefahr besteht durch eine ungesicherte Unfall in Richtung Süden zwischen Garching Nord und Kreuz München Nord. Dort sind der rechte Fahrstreifen und der Standstreifen blockiert. Gefahr besteht durch eine ungesicherte

Donnersberger Brücke stauend oder stockend. Kommt gut und sicher an euer Ziel. Und wir werfen noch einen Blick auf die Blitzer. Implerstraße beidseitig in der 30er-Zone bei der Tankstelle in Schwarz-Gelb. Ismaninger Straße in der 30er-Zone wird geblitzt. Großhardt-Penning bei Holzkirchen beidseitig in der Aubing-Oststraße stadtauswärts. In der Richard-Stau-Straße und in der Schäftlan-Straße wird ebenfalls teure Aufnahmen angefertigt, wenn ihr zu schnell seid. Für weitere Blitzer 723 2000. 089 723 2000.

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1: Große Fortschritte beim Bau des Brenner Basistunnels. Wie die genau ausschauen, dazu gleich mehr auf Radio Today.
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0: Es ist 11.50 Uhr, 10 Minuten vor 12. Ihr hört das Hitradio auf Radio Today. Beim Bau des Brenner Basistunnels sind die beiden Haupttunnelröhren an der Staatsgrenze zwischen Österreich und Italien miteinander verbunden worden. Der Durchschlag erfolgte am Dienstag rund 1400 Meter unterhalb des Brennerpasses. Die Meneure beider Seiten trafen dabei erstmals in den Haupttunnelröhren aufeinander und reichten sich die Hände. Nach Angaben des Landes Südtirol sind damit nun alle 230 Kilometer des Tunnelsystems ausgebrochen. Es handelte sich um einen Meilenstein für ein vereintes Europa auf Schienen und für die Mobilität der Menschen. Mit dem Durchschlag sind die beiden bisher separaten Baustellen zusammengeführt. Der Brenner Basistunnel und die dazugehörigen Zuleitungsstrecken in Bayern, Tirol und Italien sollen die über 150 Jahre alte, kurvige Bimmelbahnstrecke über die Alpen ersetzen und die Fahrzeit von München nach Verona um etwa 2 auf dann nur noch 3,5 Stunden verkürzen. Seit 2015 wird im Gebirge gegraben und gebohrt. Nach derzeitiger Planung soll der Tunnel 2032 in Betrieb gehen. Die Planung der Zuleitungsstrecken in Österreich und Italien ist weit fortgeschritten. Ja, dann bleibt doch nur zu hoffen, dass auch auf deutscher Seite ähnliche Fortschritte zu vermelden sind. Und vermelden kann ich euch noch einen Blitzer in der Richard-Strauss-Straße für mehr 723 2000.
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4: Rein in die dritte Stunde des Hitradios, kurz nach 12. Vor euch im Studio in München-Thalkirchen, Jochen Jürgens. Weiterhin viel Spaß.
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1: Ich bin Oliver Urbanke. Die Autobranche in Deutschland steckt in der Krise. Jetzt hat auch BMW angekündigt, Stellen abbauen zu wollen. Weltweit sollen rund 8000 Jobs wegfallen. Diana Kramer berichtet.
2: Dass auch BMW von der allgemeinen wirtschaftlichen Situation betroffen sein wird und Stellen abbauen muss, hatten Experten schon im Juni befürchtet. Wie viele der 8000 Stellen hier in Deutschland wegfallen, ist bislang nicht bekannt. Der Münchner Autobauer teilte mit, der Abbau soll über die natürliche Fluktuation und ein Abfindungsprogramm erfolgen.
1: Wegen der hohen Waldbrandgefahr steigen über Bayern Flugzeuge auf, um die Lage aus der Luft zu beobachten. Angeordnet wurden die Flüge bereits in Niederbayern und der Oberpfalz. Forstministerin Kaniber ruft zu Vorsicht auf. Auf keinen Fall sollte mit offenem Feuer hantiert oder geraucht werden im Wald. Schlecht ist auch, Fahrzeuge auf leicht entzündlichen Wiesen oder an Waldwegen abzustellen. Wer sich in Deutschland noch ein bezahlbares Einfamilienhaus leisten will, muss aufs Land oder in strukturschwache Gegenden ziehen. Das zeigt eine Untersuchung des Wirtschaftsforschungsinstituts Köln. Am günstigsten ist es im Saarland, Schleswig-Holstein und in Sachsen-Anhalt. Da gehen rund 25% des Nettoeinkommens für die Kreditrate weg. In Berlin, Bayern und Hamburg sind es im Schnitt 40% oder mehr. Das bayerische LKA hat zwei mutmaßliche IS-Terroristen in Oberbayern und der Oberpfalz festgenommen. Der 28-jährige Iraker und der 46-jährige Syrer seien über eine interne IS-Mitgliederliste identifiziert worden, heißt es von der Generalstaatsanwaltschaft München. Die beiden sollen sich spätestens 2016 der Terrororganisation Islamischer Staat angeschlossen haben und in Kämpfe im Irak und Syrien verwickelt gewesen sein. Beide sitzen in Untersuchungshaft. Rund 2000 Einwohner, aber 80.000 Besucherinnen und Besucher. Das gibt's ab heute wieder in Schleswig-Holstein im kleinen Ort Wacken. Das weltberühmte Metal-Festival Wacken Open Air startet. Zum Line-Up gehören dieses Jahr Bands wie Def Leppard oder Judas Priest. Bis Samstag werden 85.000 Metal-Fans erwartet.
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3: Der Radio Today Verkehrsdienst meldet die A8 Salzburg Richtung München zwischen Holzkirchen Nord und Aying 3 Kilometer Stau. Im weiteren Verlauf zwischen Holzkirchen und Brunntal, auch dort steht ihr im Stau, 5 Kilometer sind es. Die A96 Lindau in Richtung München zwischen Leim und Sendling 1 Kilometer Stau. Die A99 München Südwest Richtung München Nord zwischen Kreuz München West und Dreieck Allach, dort aktuell 2 Kilometer Stau. A99 Eschenried in Richtung München Nord zwischen Dreieck Eschenried und Ludwigsfeld, dort steht ihr 5 Kilometer im Stau. Ein Blick auf die A99 München Süd Richtung München Nord zwischen Vaterstetten Ost und Kirchheim, der Stau dort 1 Kilometer. Und nicht fehlen, wie jeden Tag darf natürlich der mittlere Ring zwischen Landshuter Alleetunnel und der Donnersberger Brücke sowie zwischen der Tübinger Straße und der Donnersberger Brücke, dort jeweils 1 Kilometer Stau. Kommt auf jeden Fall gut und vor allem sicher an euer Ziel. Wir begleiten euch weiterhin mit den besten Classics aller Zeiten.
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3: Fuß vom Gas heißt es in der Implerstraße beidseitig in der 30er-Zone bei der Tankstelle in Schwarz und Gelb. In der Ismaringer Straße in der 30er-Zone würde es teurer werden, wäret ihr zu schnell. Und in Großhardt-Penning bei Holzkirchen. Dort wird beidseitig geblitzt. Dann habe ich noch zwei. In der Schäftlandstraße steht einer stadteinwärts vor dem mittleren Ring in der 30er-Zone. Und am Autobahnende der A8 aus Richtung Augsburg kommend. Dort werdet ihr mit der Laserpistole aufgenommen, solltet ihr zu schnell unterwegs sein. Habt ihr unterwegs noch weitere Blitzer gesehen, die ich gerade nicht durchgegeben habe? Ruft mich gerne an hier im Studio unter der 723-2000. 723-2000, eure Hotline für weitere Blitzer direkt ins Studio von Radio Today.
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3: Ein weiterer schöner Sommertag in Bayern. Heute sind in Schwaben und im Allgäu anfangs lockere Wolken unterwegs, sonst ist es strahlend sonnig. In den Alpen bilden sich nachmittags dann vereinzelte Hitzegewitter. Die Temperaturen erreichen 31 Grad im östlichen Bergland und bis zu 38 Grad am Untermain. In der Nacht dann ist es häufig klar, im Süden besteht anfangs ein leichtes Schauer- und Gewitterrisiko. Die Tiefstwerte liegen bei 20 bis 14 Grad. Und noch ein kleiner Ausblick auf die nächsten Tage. Morgen wird es auch weiterhin sonnig und sogar noch etwas heißer. Von Freitag bis Sonntag dann wechseln sich Sonne, Wolken und örtlich kräftige Gewitter ab. Die Nachmittagswerte in den nächsten Tagen liegen meist über 30 Grad. Schönes sommerliches Wetter in und um München. Und das bestätigt auch die aktuelle Temperatur, gemessen vor unseren Studiofenstern hier in München-Thalkirchen. Und aufgerundet haben wir 33 Grad. Es ist jetzt 12.17 Uhr, ihr hört das Hitradio auf Radio Today. In dieser Stunde noch dabei Kool & The Gang, Human League und die Supremes. Weiterhin viel Spaß und gute Unterhaltung mit den besten Classics aller Zeiten.
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1: Im Landkreis Bad Kissingen kollidierte ein Schulbus mit einem Hund. Wie das Ganze ausgegangen ist, dazu gleich mehr.
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12.27 Uhr, kurz vor halb eins. 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Ein Hund ist im unterfränkischen Landkreis Bad Kissingen vor einen Schulbus gelaufen und hat einen Unfall mit 12 verletzten Grundschulkindern verursacht. Der mit den Kindern besetzte Bus sei am frühen Dienstagmorgen in Erlenbach unterwegs gewesen, als der Hund die Fahrbahn querte, teilte die Polizei mit. Dann sei es zum Zusammenstoß gekommen. Der Fahrer habe daraufhin eine Gefahrenbremsung eingeleitet und den Bus bis zum Stillstand abgebremst. Die leicht verletzten Kinder hätten im Nachgang über Kopf- und Nackenschmerzen geklagt. Der Hund sei bei dem Zusammenstoß so schwer verletzt worden, dass er später starb. Die Kinder seien zur Schule gebracht und dort von Lehrern und Polizei versorgt worden, bis ihre Eltern sie abholten. Also, wenn ihr unterwegs seid, gute Fahrt euch allen und etwas langsamere Fahrt möglicherweise, wenn ihr in der Schäftlarnstraße statt einwärts fahrt, vor dem mittleren Ring in der 30er-Zone. Dort werden bei Geschwindigkeitsübertretung teure Fotos von euch geschossen. Habt ihr unterwegs weitere Blitzer gesehen und wollt die anderen Hörer darüber informieren, ruft gerne an hier im Studio direkt unter der 089 723 2000. Eure Hotline direkt ins Studio von Radio Today nach München-Thalkirchen. 089 723 2000.

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1: Radio Today Verkehrsdienst meldet A8 Salzburg in Richtung München. Zwischen Holzkirchen Nord und Aying 1 Kilometer Stau. Im weiteren Verlauf zwischen Holzkirchen und Brunnthal, dort sind es 7 Kilometer Stau. Die A96 Lindau in Richtung München zwischen Leim und Sendling 1 Kilometer Stau. Und München Richtung Lindau in der Gegenrichtung zwischen Oberpfaffenhofen und Tunnel Etterschlag 3 Kilometer Stau. A99 München Süd Richtung München Nord zwischen Vaterstetten Ost und Kirchheim steht hier 1 Kilometer im Stau. Und auf der A99 München Südwest Richtung München Nord zwischen Kreuz München West und Dreieck Allach, dort sind es 2 Kilometer Stau. Und die B471 Garching Richtung Fürstenfeldbruck zwischen Mittenheimer Straße und Oberschleißheim auch 1 Kilometer Stau. Und stockend und stauend ist es stellenweise auch auf dem Mittleren Ring. Kommt alle gut und vor allem sicher an euer Ziel. Wir wünschen euch eine gute Fahrt. Der Blick richtet sich noch auf die Blitzer in der Implerstraße beidseitig in der 30er-Zone, Ismaninger Straße in der 30er-Zone, in Großhardt-Penning bei Holzkirchen beidseitig aus einem Anhänger, dann in der Schäftlandstraße stadteinwärts vor dem Mittleren Ring in der 30er-Zone und am Autobahnende der A8 aus Richtung Augsburg kommend mit der Laserpistole wird eure Geschwindigkeit gemessen. Habt ihr noch Blitzer gesehen, ruft gerne durch hier im Studio in München-Thalkirchen unter der 089 723 2000. 723 2000.

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1: Im August stehen die Leichtathletik-Europameisterschaften auf dem Programm. Doch schon jetzt richtet sich der Fokus auf einen deutschen Teilnehmer. Wer das ist, gleich mehr.
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0: Um 12.52 Uhr eine Meldung vom Sport. Der Deutsche Leichtathletikverband hat 100-Meter-Rekordler Owen Anser ungeachtet eines Verfahrens der Nationalen Anti-Doping-Agentur ins Aufgebot für die Europameisterschaften berufen. Der 25-Jährige zählt zu den insgesamt 81 Athleten, die der DLV für die Titelkämpfe vom 10. bis 16. August in Birmingham nominierte. Anser wurde am vergangenen Wochenende in überzeugender Manier deutscher Meister bei 100 und 200 Meter. Er startete dort, obwohl die NADA einen Verstoß gegen Anti-Doping-Bestimmungen prüft. Direkt vor seiner Abreise zum Diamond League Meeting in Monaco hatte Anser am 9. Juli daheim keine Dopingprobe mehr abgegeben, obwohl ihn ein Kontrolleur dazu aufgefordert hatte. Er sei unter Zeitdruck gewesen und habe so kurzfristig keine Probe abgeben können. Auch weil er kurz zuvor die Toilette besucht habe, gab Anser in einer Mitteilung des Verbandes an. Der beste deutsche Sprinter wurde nicht suspendiert und ist daher startberechtigt. Er ist normalerweise auch festes Mitglied der deutschen 4x100-Meter-Staffel, der Medaillenchancen ausgerechnet werden. Sollte es vor der EM kein Urteil mehr in dem Verfahren geben, muss der DLV entscheiden, ob er Anser aufstellt oder vorsorglich auf ihn verzichtet. Denn bei einer nachträglichen Sperre könnten eine Streichung der EM-Ergebnisse und die Aberkennung möglicher Medaillen drohen. Schauen wir noch auf einen Blitzer. In Großer Penning bei Holzkirchen wird beidseitig aus einem Anhänger geblitzt. Für mehr Blitzer meldet euch im Studio unter der 723-2000. Und das war dann auch schon wieder das Hit-Radio heute am Mittwoch. Am Mikrofon verabschiedet sich Jochen Jürgens und wünscht euch einen zauberhaften Nachmittag. Wir hören uns wieder am kommenden Montag um 13 Uhr. Bis dahin, gute Unterhaltung im Programm von Radio Today. Zum Beispiel jetzt gleich mit Le Fleu und der Lokalwelle. Bis bald. Servus.
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2: Ja, 13 Uhr und 2 Minuten. 34 Grad in München. Ja, macht es wie die Profis. Sucht euch ein schattiges Plätzchen im Englischen Garten oder an der Isar. Packt die Sonnencreme ein und wir servieren euch die besten Classics aller Zeiten. Im Studio Le Fleu, Florian Herr. Servus und Hallo.
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1: Ich bin Oliver Urbanke. Jetzt auch BMW. Der bayerische Autobauer hat angekündigt, weltweit 8000 Jobs streichen zu wollen. Einen Großteil davon wohl in Deutschland. Die Stellen sollen über ein freiwilliges Abfindungsprogramm und Fluktuation, also Menschen, die das Unternehmen zum Beispiel aus Altersgründen verlassen, abgebaut werden. BMW beschäftigt derzeit rund 84.000 Angestellte in Deutschland. Das bayerische LKA hat zwei mutmaßliche IS-Terroristen festgenommen. Wie die Generalstaatsanwaltschaft München mitteilt, klickten die Handschellen in Traunreuth sowie in Weiden in der Oberpfalz. Bei den Festgenommenen handelt es sich um einen 28-jährigen Iraker und einen 46-jährigen Syrer. Beide sollen sich spätestens 2016 der Terrormiliz Islamischer Staat angeschlossen und an Kämpfen teilgenommen haben. Bahnreisende können sich auf eine kürzere Fahrt zwischen München und Verona freuen. In einer Mitteilung heißt es, die Haupttunnelröhren zwischen Österreich und Italien sind verbunden. Arbeiter hätten sich 1400 Meter unter dem Brennerpass die Hände gereicht. Wenn der Tunnel in 6 Jahren die alte Alpenstrecke ersetzt, verkürzt sich die Fahrzeit um etwa 2 auf 3,5 Stunden. Ein Waldbrand auf der griechischen Urlaubsinsel Paros ist unter Kontrolle. Die Lage in Spanien hat sich etwas entspannt. Aber besonders in Frankreich, rund um Bordeaux, kämpfen die Einsatzkräfte weiter mit schweren Waldbränden. Rahel Sommer berichtet.
2: Die Hitze und Trockenheit in Westfrankreich nimmt zu. Die Einsatzkräfte fürchten, dass das Feuer nun auch auf neues Land übergreifen könnte oder auch bereits verbrannte Flächen wieder neu aufflammen könnten. Unterdessen sind hunderte Menschen noch immer in Notunterkünften. Für sie konnten noch keine Hotelzimmer oder auch Schlafsäle gefunden werden, in denen sie etwas mehr Privatsphäre haben. Wann es für sie irgendwann zurück nach Hause gehen könnte, ist noch immer komplett unklar.
1: Gute Nachricht für Hundebesitzer. Bei der italienischen Lufthansa-Tochter ITA Airways dürfen jetzt auf ausgewählten Strecken größere Hunde ohne Box im Passagierbereich mitfliegen. Einzige Voraussetzung, sie dürfen nicht mehr als 30 Kilo wiegen. Damit können zum Beispiel Schäferhunde, Dalmatiner oder Bullterrier mit Herrchen und Frauchen zusammenfliegen.
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3: Der Radio Today Verkehrsdienst meldet von der A8 Salzburg Richtung München zwischen Holzkirchen und Brunntal 10 Kilometer Stau. Dann die A96 Lindau Richtung München zwischen Leim und Sendling 1 Kilometer Stau. Die 99 München Südwest Richtung München Nord zwischen Dreieck München Südwest und den Tunnel Aubing 2 Kilometer Stau. Dann die 99 München Süd Richtung München Nord zwischen Hohenbrunn und Haar 1 Kilometer Stau sowie zwischen Vaterstetten Ost und Kirchheim noch einmal 2 Kilometer. Dann noch die A99, Eschenried Richtung Allach zwischen Dreieck Eschenried und dem Dreieck Allach 1 Kilometer Stau. Und zum Abschluss noch ein Blick auf den Mittleren Ring. Hier staut es sich auf jeweils 1 Kilometer zwischen Ramersdorf und der Schlüsselbergstraße, zwischen der Ruffini-Straße und der Donnersberger Brücke sowie der Tübinger Straße und der Donnersberger Brücke. Ja, dort wo es rollt, wünschen wir euch eine gute und natürlich sichere Fahrt.
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3: Da hätte ich mal 3 Blitzanhänger für euch im Angebot. Und zwar auf der Implerstraße beidseitig in der 30er-Zone bei der schwarz-gelben Tankstelle. Auf der Ismaninger Straße ebenfalls 30er-Zone und noch in Großhardt-Penning bei Holzkirchen. Das Ganze ebenfalls beidseitig. Habt ihr noch eine Radarfall entdeckt? Ruft uns gerne direkt im Studio an. 0972 3 2000. Das ist die dazugehörige Nummer.
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3: Ja, schön ist, denn es ist strahlend sonnig. In den Alpen bilden sich nur nachmittags vereinzelt Hitzegewitter. Die Temperaturen erreichen 31 im östlichen Bergland und bis zu 38 Grad am Untermain. In der Nacht ist es häufig klar. Im Süden besteht anfangs ein leichtes Schauer- und Gewitterrisiko. Die Tiefstwerte liegen dann bei 20 bis 14 Grad. Morgen wird es dann sonnig und noch etwas heißer. Von Freitag bis Sonntag wechseln sich dann Sonne, Wolken und örtlich kräftige Gewitter ab. Die Nachmittagswerte liegen dann meist über 30 Grad. Ja, und aktuell messen wir hier bei uns in München-Thalkirchen 34 Grad und um 13.20 Uhr gehen wir nun musikalisch zurück ins Jahr 1986 mit Billy Ocean und Bittersweet.

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1: Ja, Harry Kane geht in sein letztes Vertragsjahr beim FC Bayern. Auch das macht den englischen Superstürmer für die Konkurrenz interessant. Welche Clubs bei ihm schon angeklopft haben sollen, das erfahrt ihr gleich hier in der Lokalwelle.
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1: Im Wonderland um 13.32 Uhr. Today, 89 München. Ja, die Zukunft des Münchner Stürmerstars Harry Kane sorgt weiter für Spekulationen. Der Sportbild zufolge haben der FC Barcelona, dem früheren Bayern und Bundestrainer Hansi Flick sowie Al-Hilal aus Saudi-Arabien beim Lager des englischen Fußballnationalspielers angeklopft. Kane, dessen Vertrag bei den Münchnern im nächsten Sommer ausläuft, habe aber Gespräche abgelehnt. Er soll den deutschen Rekordmeister stattdessen signalisiert haben, für eine Verlängerung bereit zu sein. Kane war im Sommer 2023 für die Münchner Rekordablöse von rund 100 Millionen Euro von Tottenham Hotspur gekommen. Seitdem trifft Kane, der sich in Bayerns Landeshauptstadt wohlfühlt, wie am Fließband und wird von allen Seiten gelobt. Kane, der mit England erst im WM-Halbfinale gegen Argentinien verloren hatte, ist noch nicht wieder ins Training beim FC Bayern eingestiegen. Ja, er hat noch Urlaub und stößt wie die französischen Nationalspieler Michael Olise sowie Dayo Upamecano erst nach der Asientour zum Bayern-Kader. Und es wird geblitzt im Sendegebiet und zwar unter anderem auf der Implerstraße beidseitig. Das Ganze hier in der 30er-Zone bei der schwarz-gelben Tankstelle. Und falls ihr noch was gesehen haben solltet, dann ruft uns gerne direkt im Studio an. 089 723 2000. Das ist der Draht hier ins Studio. Und die besten Classics aller Zeiten, die gibt's for free. Und zwar gleich mit A Change. Die singen von einer A Lover's Holiday, passend zu den bald beginnenden Schulferien. Und wir starten mit Led Zeppelin and Bring It On Home.

Um 13.44 Uhr schauen wir auf die Straßen im Sendegebiet. Der Radio Today Verkehrsdienst meldet von der A8 Salzburg Richtung München zwischen Holzkirchen Nord und Brunntal 11 Kilometer Stau. Dann die A99 Eschenried Richtung München Nord zwischen Dreieck Eschenried und Ludwigsfeld 5 Kilometer Stau. Die 99 München Südwest Richtung München Nord zwischen Kreuz München West und dem Dreieck Allach haben wir 2 Kilometer Stau, sowie zwischen dem Dreieck München Südwest und Germering Nord nochmal 1 Kilometer. Dann die A99 München Süd Richtung München Nord zwischen Haar und Kirchheim hier 4 Kilometer Stau. Und wir haben auch noch jeweils 1 Kilometer Stau auf dem Mittleren Ring, und zwar zwischen Ruffinistraße und Donnersberger Brücke sowie zwischen Sendling und der Donnersberger Brücke. Ja, dort wo es rollt, wünschen wir euch eine gute und natürlich sichere Fahrt. Dann wird auch noch geblitzt im Sendegebiet, und zwar auf der Implerstraße beidseitig in der 30er-Zone bei der schwarz-gelben Tankstelle, auf der Ismaninger Straße ebenfalls 30er-Zone sowie in Großhardt-Penning bei Holzkirchen. Das Ganze auch beidseitig. Und schließlich haben wir noch die Ortsdurchfahrt in Wolfsleben im Landkreis Erding. Auch dort wurde fotografiert, das hatte Günni gemeldet. Vielen Dank dafür, und falls ihr noch einen Radarfall entdeckt haben solltet, ruft uns gerne direkt im Studio an, 0 auf 9 7 2 3 2000. Das ist die dazugehörige Nummer.

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1: Ja, heya, heya, jetzt erwischt es auch die Münchner. Als letzter deutscher Autokonzern legt BMW ein großes Stellenabbauprogramm auf. Viele davon dürften auch in Deutschland getroffen werden. Mehr dazu gleich.
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1: Ja, knapp 36 Grad und wir haben die Cool Down Zone mit Waiting for Love im Programm. Today 89 München, 13.55 Uhr. Ja, jetzt also auch BMW. Als letzter deutscher Autokonzern legen die Münchner ein großes Stellenabbauprogramm auf. Weltweit sollen rund 8000 Jobs wegfallen. Das hat die deutsche Presseagentur aus Unternehmenskreisen erfahren. Der Stellenabbau soll über natürliche Fluktuation sowie über ein Abfindungsprogramm auf freiwilliger Basis in Deutschland erfolgen. Das Abfindungsprogramm soll von Oktober 2026 bis Ende 2027 laufen und sich an alle Mitarbeiter in Deutschland außerhalb der direkten Produktion wenden. Da mehr als die Hälfte der knapp 154.000 BMW-Mitarbeiter in Deutschland tätig ist. Zum Halbjahr waren es gut 84.000. Und hier auch das Abfindungsprogramm aufgelegt wird, ist es wahrscheinlich, dass am Ende auch mehr als die Hälfte der betroffenen Jobs auf Deutschland entfällt. BMW äußerte sich zunächst nicht zu den Plänen und wollte auch die Zahl von 8.000 Jobs nicht bestätigen. Laut Teilnehmern an einer Betriebsversammlung, in der die Pläne vorgestellt wurden, sagte der seit Mitte Mai amtierende neue Konzernchef Milan Nedeljković: "Mir ist bewusst, dass die nächste Zeit von uns allen viel abverlangen wird. Doch wir müssen sicherstellen, dass unser Unternehmen wieder profitabler und wettbewerbsfähiger wird." Und es wird geblitzt im Sendegebiet, und zwar so unter anderem auf der Ismaninger Straße in der 30er-Zone. Und falls ihr noch eine Radarfalle entdeckt haben solltet, dann ruft uns gerne direkt im Studio an. 089-723-2000, das ist die dazugehörige Nummer.
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2: Hi Rockers, hier ist eure Lieblingsband Magical Heart aus München. Und das ist unser Song My Poison, live aufgenommen in den Q7 Studios auf Radio Today.

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1: Ja, 14 Uhr und eine Minute, Sommer, Sonne, Sonnenschein und wir servieren euch den besten Musikcocktail, bestehend aus den besten Classics aller Zeiten, gleich mit den Rednecks im Studio. Le Fleu, Florian Herr, Servus und Hallo.
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1: Ich bin Dominik Schweiger. Weil die Waldbrandgefahr in Bayern so hoch ist, steigen in Bayern Flugzeuge auf, um die Lage zu beobachten. Angeordnet wurden die Flüge bereits in Niederbayern und in der Oberpfalz. Forstministerin Kaniber ruft zur Vorsicht auf. Auf keinen Fall sollte mit offenem Feuer hantiert oder geraucht werden im Wald. Schlecht ist auch, Fahrzeuge auf leicht entzündlichen Wiesen oder an Waldwegen zu parken. Bundespräsident Steinmeier hat den neuen Verkehrsminister Bilger und den neuen Gesundheitsminister Linnemann ernannt. Und auch die neue Kanzleramtschefin Waken hat ihre Ernennungsurkunde bekommen. Tanja Wagner berichtet.
2: Die neuen Ressortchefs müssen noch im Bundestag vereidigt werden. Das soll nach der Sommerpause Anfang September passieren. Bundespräsident Steinmeier kritisiert das und auch andere Experten sehen das Vorgehen der Bundesregierung rechtlich durchaus kritisch. Allerdings müssten andernfalls alle 630 Bundestagsabgeordnete extra aus dem Urlaub nach Berlin gerufen werden. Ein kostspieliges Unterfangen.
1: Mittlerweile mehr als 10 Jahre sind seit dem Absturz einer Germanwings-Maschine vergangen, bei dem 150 Menschen ums Leben gekommen sind. Immer noch kämpfen Angehörige um Schmerzensgeld vom Bund. In knapp einem Monat soll der Prozess am Landgericht Braunschweig beginnen, teilte das Gericht mit. Die Kläger sagen, dass die Flugtauglichkeit des Co-Piloten unzureichend überwacht worden sei. Er hatte die Maschine absichtlich in den Abgrund gesteuert. Der Autohersteller BMW will weltweit rund 8000 Jobs abbauen. Mehr als die Hälfte der Stellen sollen in Deutschland wegfallen. Hier arbeiten derzeit rund 84.000 Beschäftigte. Der Stellenabbau soll über natürliche Fluktuation und ein Abfindungsprogramm auf freiwilliger Basis erfolgen, heißt es aus Unternehmenskreisen. Durch gezielten Tierschutz ist es in Nepal gelungen, dass es wieder mehr Tiger in freier Wildbahn gibt. 2010 gab es in dem südasiatischen Land nur noch etwas mehr als 100 freilebende Tiger. Mittlerweile hat sich der Bestand auf über 400 Tiere erholt, wie die Umweltschützer vom WWF mitteilten. Das Projekt gilt als großer Erfolg beim Umgang mit bedrohten Tierarten.
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3: Mit oder ohne Tiger im Tank, der Radio Today Verkehrsdienst meldet von der A8 Salzburg Richtung München zwischen Holzkirchen und Ain 7 Kilometer Stau. Dann die A99 München Süd Richtung München Nord zwischen Vaterstetten Ost und Kirchheim 1 Kilometer Stau. Die 99 München Südwest Richtung München Nord zwischen Kreuz München West und dem Dreieck Allach 2 Kilometer Stau. Sowie zwischen Freiham Mitte und dem Tunnel Aubing nochmal 1 Kilometer Stau. Dann die 99 Eschenried Richtung München Nord zwischen dem Dreieck Eschenried und Ludwigsfeld 6 Kilometer Stau. Und zum Abschluss noch ein Blick auf den Mittleren Ring. Da staut es sich zwischen Ramersdorf und der Schlüsselbergstraße sowie zwischen dem Landshuter Alleetunnel und der Donnersberger Brücke. Ja, dort wo es rollt, wünschen wir euch eine gute und natürlich sichere Fahrt.
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3: Da hätte ich mal 3 Blitzanhänger für euch im Angebot. Und zwar auf der Implerstraße beidseitig in der 30er-Zone bei der schwarz-gelben Tankstelle. Dann auf der Ismaninger Straße ebenfalls 30er-Zone. Und in Großhardt-Penning das Ganze bei Holtkirchen ebenfalls beidseitig. Außerdem blitzgefährlich noch die Ortsdurchfahrt Wolfsleben. Das Ganze im Landkreis Erding. Ja, und habt ihr noch eine Radarfalle entdeckt, dann ruft uns gerne direkt im Stück an. 089-723-2000. Das ist die dazugehörige Nummer.
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3: Ja, schön ist, denn es ist strahlend sonnig in den Alpen. Dort bilden sich vielleicht am Nachmittag vereinzelte Hitzegewitter, aber sonst ist es hier richtig fein. Die Temperaturen erreichen 31 im östlichen Bergland und bis zu 38 Grad am Unterrhein. So, in der Nacht ist es dann häufig klar. Im Süden besteht anfangs ein leichtes Schau- und Gewitterrisiko. Die Tiefstwerte liegen bei 20 bis 14 Grad. Morgen wird es dann sonnig und noch etwas heißer. Von Freitag bis Sonntag wechseln sich dann Sonne, Wolken und örtlich kräftige Gewitter ab. Die Nachmittagswerte liegen dann meist über 30 Grad. Ja, und das kommt uns bekannt vor, denn wir messen aktuell hier bei uns in München Thalkirchen 36 Grad. Und um 14 Uhr und 19 Minuten gehen wir nun musikalisch zurück ins Jahr 1981 mit Imagination und dem Body Talk.

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1: Ja, ein Gaffer filmt die Rettung eines Schwerverletzten auf der A6. Die verstörende Szene kursiert später in den sozialen Medien. Wie die Polizei nun dem Mann auf die Spur kam, das erfahrt ihr gleich hier in der Lokalwelle.
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1: When the rain begins to fall, Jermaine Jackson, Piers Adora. Davon sind wir noch ein bisschen entfernt. Today 89 München, 14.29 Uhr. Ja, ein LKW-Fahrer soll das Gaffer-Video von der Rettung eines brennenden Verletzten nahe Nürnberg angefertigt haben, das Anfang des Jahres für Empörung gesorgt hat. Die Person ist identifiziert, sagte Markus Fries von der Verkehrsinspektion in Feucht. Bei dem Verdächtigen handelt es sich um einen LKW-Fahrer aus Südeuropa. Bei dem Unfall zwischen einem Lastwagen und zwei Autos Mitte Januar auf spiegelglatter Fahrbahn bei Feucht im Landkreis Nürnberger Land war eine 54-Jährige gestorben. Ersthelfer retteten damals einen Schwerverletzten aus einem brennenden Auto und löschten diesen. Diese Szene filmte damals jemand aus dem Gegenverkehr und teilte das Video in einem sozialen Medienkanal. Nach einem Bericht der Nürnberger Nachrichten konnte die Polizei mit kriminaltechnischen Methoden und Aufnahmen von zwei Kamerateams sowie Zeugen den Lastwagen und dessen Kennzeichen ermitteln, aus dem das Video aufgenommen worden sein soll. Über die Spedition habe man dann die Identität des Fahrers feststellen können und die Ermittler werfen nun dem Verdächtigen vor, gegen § 201a Strafgesetzbuch verstoßen zu haben, weil er eine Person in hilfloser Lage gefilmt haben soll. Und es wird geblitzt im Sendegebiet und zwar unter anderem auf der Implerstraße beidseitig, das Ganze in der 30er-Zone bei der schwarz-gelben Tankstelle. Und falls ihr noch eine Radarfalle entdeckt haben solltet, dann ruft uns gerne direkt im Studio an. 089-723-2000, das ist die dazugehörige Nummer. Und bei uns geht's natürlich weiter mit den besten Classics aller Zeiten, gleich mit Stone und Time. Und wir starten mit Blue Cheer, Summertime Blues, Today 89 München.

Um 14.41 Uhr schauen wir auf die Straße im Sendegebiet der Radio Tür. Der Verkehrsdienst meldet von der A8 Salzburg Richtung München zwischen Holzkirchen und Aing 7 Kilometer Stau. Dann die A99 München Südwest Richtung München Nord zwischen Kreuz München West und dem Dreieck Allach 2 Kilometer Stau. Dann die 99 Eschenried Richtung München Nord zwischen Dreieck Eschenried und Ludwigsheck 6 Kilometer Stau. Und außerdem haben wir noch jeweils 1 Kilometer Stau auf dem Mittleren Ring, und zwar zwischen Ramersdorf und der Schlüsselbergstraße, zwischen Landshuter Alleetunnel und der Donnersberger Brücke, und das Ganze andersrum, und zwar zwischen Sendling und der Donnersberger Brücke. Dort, wo es rollt, wünschen wir euch eine gute und natürlich sichere Fahrt. Dann wird geblitzt im Sendegebiet, und zwar auf der Implerstraße beidseitig in der 30er-Zone bei der schwarz-gelben Tankstelle. Das hat der Gregor gerade nochmal bestätigt. Vielen Dank dafür. Dann auf der Ismaninger Straße in der 30er-Zone sowie in Großhardt-Penning bei Holzkirchen, das Ganze beidseitig. Und schließlich noch dabei die Ortsdurchfahrt Wolfsleben, das Ganze im Landkreis Erding. Ja, habt ihr noch eine Radarfall entdeckt? Ruft uns gerne direkt im Studio an, 089-723-2000. Das ist die dazu. Durchfahrt Wolfsleben, das Ganze im Landkreis Erding. Ja, habt ihr noch eine Radarfall entdeckt? Ruft uns gerne direkt im Studio an, 089-723-2000. Das ist

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1: Ja, erst kostete die Affäre um bezahlte, aber nicht genehmigte Aufgaben beim FC Bayern den Rathauschef den Job. Dann drohten Dieter Reiter Beamten rechtliche Folgen. Wie die Aussicht jetzt entschieden hat, das erfahrt ihr gleich hier.
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1: Say oops upside your head um 14 Uhr gleich 52 Today 89 München. Ja, die Regierung von Oberbayern hat das Disziplinarverfahren gegen den Münchner Altoberbürgermeister Dieter Reiter trotz Pflichtverstößen bei bezahlten Nebenämtern beim FC Bayern eingestellt. Es handelt sich um ein Vergehen geringerer Schwere. Gegen Beamte im Ruhestand seien nur bei schwerwiegenderen Fällen Maßnahmen erlaubt, das teilte die Behörde mit. Im Rahmen der Ermittlungen habe sich zwar grundsätzlich bestätigt, dass Reiter zumindest fahrlässig gegen beamtenrechtliche Pflichten verstoßen habe, hieß es in der Mitteilung der Bezirksregierung. Hintergrund sei, dass er die Tätigkeit beim FC Bayern München ausübte, ohne diese zuvor angezeigt und die dafür erforderliche Genehmigung durch den Stadtrat der Landeshauptstadt München eingeholt zu haben. Zulasten des Alt-OBs nannte die Regierung von Oberbayern dabei unter anderem seine Leitungs- und Vorbildfunktion, die Ausübung der Tätigkeit über mehrere Jahre und die Vergütung sowie eine erhebliche Außenwirkung. Zu seinen Gunsten wurde Reiter aber ausgelegt, dass er durch die Tätigkeit keinen Vermögensvorteil erlangt habe, der ihm rechtlich nicht zugestanden hätte. Ja, einen Vermögensvorteil gibt's nicht, wenn ihr fotografiert wird, und zwar bei der Ortsdurchfahrt Wolfsleben im Landkreis Erding. Dort bitte Fuß vom Gas, und falls ihr noch eine Radarfalle entdeckt haben solltet, ruft gerne direkt im Studio an, 089-723-2000. Das ist die dazugehörige Nummer. Und die besten Classics aller Zeiten gehen weiter, gleich mit Casey and the Sunshine Band, und wir starten mit den Classics of the Future.
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2: Ja, um 15 Uhr und eine Minute, knapp 37 Grad in der Millionenstadt. Also lasst euch gut gehen und genießt den Sommer. Wir servieren euch den passenden Musikcocktail gleich mit Sachsen. Ride like the wind im Studio. Löff, Löff, Florian Herz. Servus miteinander.
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1: Ich bin Dominik Schweiger. Wer eine Solaranlage auf seinem Dach hat, soll ab nächstem Jahr weniger Geld für den Strom bekommen, der ins Netz gespeist wird. Die Bundesregierung hat eine entsprechende Reform des Erneuerbare-Energie-Gesetz auf den Weg gebracht. Die Details hat Tanja Wagner.
2: Ziel der Reform ist es, das ungezügelte Wachstum zu bremsen, den Zubau besser regional zu steuern und mit dem Netzausbau zu synchronisieren. Für Privatleute etwa bedeutet das, dass sie für ihre kleine Solaranlage auf dem Dach ab 2027 keine feste Einspeisevergütung mehr erhalten. Die Bundesregierung spricht von mehr Planbarkeit, Versorgungssicherheit und Wettbewerbsfähigkeit für den Standort Deutschland. Kritiker sehen die Energiewende in Gefahr.
1: Gute Nachricht für Münchens Ex-Oberbürgermeister Reiter. Das Disziplinarverfahren gegen ihn wegen unangemeldeten Nebeneinkünften wird eingestellt. Von der Regierung von Oberbayern heißt es, gegen Beamte im Ruhestand seien Maßnahmen nur bei schwerwiegenden Fällen erlaubt. Beim FC Bayern hatte Reiter allein als Verwaltungsratsmitglied 90.000 Euro kassiert. Das Nichtanmelden hat ihn die Wiederwahl gekostet. Die neuen Minister in der Bundesregierung haben jetzt offiziell ihre Ernennungsurkunden von Bundespräsident Steinmeier bekommen. Damit können der neue Verkehrsminister Bilger, der neue Gesundheitsminister Linnemann und die neue Kanzleramtschefin Waken noch heute ihre Amtsgeschäfte übernehmen. Im Bundestag vereidigt werden sie erst nach der parlamentarischen Sommerpause im September. Meilenstein beim Brenner Basistunnel. Österreich und Italien sind jetzt auch tief unter den Alpen miteinander verbunden. In beiden Haupttunnelröhren ist der Durchbruch an der Staatsgrenze gelungen. Rund 1400 Meter unter dem Brennerpass konnten sich die Mineure aus beiden Ländern erstmals die Hände reichen. Die Fahrzeit zwischen München und Verona soll sich dadurch ab 2032 um etwa 2 Stunden verkürzen. Gefährlicher Rekordversuch mit Happy End. Marcel Paun aus Hessen hat mit einem stark umgebauten Bobbycar einen Geschwindigkeitsrekord aufgestellt. Der 34-Jährige fuhr auf einer Bergstraße in Österreich knapp 150 Stundenkilometer. Damit war er laut Rekordinstitut Deutschland nochmal deutlich schneller als bei seinem bisherigen Rekord von 130 Stundenkilometern.
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3: Ja, ob mit dem Bobbycar oder dem Auto unterwegs, hier ist der Radio Today Verkehrsdienst. Der meldet von der A8 Salzburg Richtung München zwischen Aing und Bruntal 3 Kilometer Stau. Dann die A95 München Richtung Garmisch-Partenkirchen zwischen Schäftlarn und Wolfratshausen. Hier ist der rechte Fahrstreifen gesperrt. Es besteht zudem Gefahr durch eine Ölspur auf der rechten Fahrbahn. Die A96 München Richtung Lindau zwischen Dreieck München Südwest und Germering Süd. Hier Gefahr durch Gegenstände auf der Fahrbahn. Hier liegt ein Nierengurt. Dann die A99 München Nord Richtung München Südwest zwischen Dreieck Feldmoching und Ludwigsfeld 2 Kilometer Stau. Die 99 München Süd Richtung München Nord zwischen Vaterstetten Ost und Kreuz München Ost 2 Kilometer Stau. Nochmal die 99, diesmal München Südwest Richtung München Nord zwischen Dreieck München Südwest und dem Tunnel Aubing. Da staut es sich nochmal auf 2 Kilometern. Und schließlich noch ein Blick auf den Mittleren Ring. Da haben wir jeweils 1 Kilometer Stau, und zwar zwischen der Lerchenauer Straße und der Schleißheimer Straße sowie zwischen der Ruffini Straße und der Donnersberger Brücke. Dort, wo es rollt, wünschen wir euch eine gute und natürlich sichere Fahrt.
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3: Und das Ganze mit 3 Blitzanhängern, und zwar auf der Implerstraße beidseitig in der 30er-Zone bei der schwarz-gelben Tankstelle, auf der Ismaninger Straße das Ganze ebenfalls in der 30er-Zone und noch in Großhardt-Penning bei Holzkirchen. Hier wird beidseitig fotografiert. Habt ihr noch eine Radarfalle entdeckt, dann ruft uns gerne durch dem Studio an. 0972 3 2000 ist die dazugehörige Nummer.
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3: Ja, in den Alpen bilden sich erste Hitzegewitter, aber im Rest des Landes ist es bis zum Abend sonnig und warm bei 31 bis 38 Grad. Morgen wird es dann sonnig und sogar noch etwas heißer. Gegen Abend ziehen besonders in Franken dann einzelne Schauer und Gewitter auf. Von Freitag bis Sonntag wechseln sich dann Sonne, Wolken und örtlich kräftige Gewitter ab. Ja, bis dahin ist noch ein bisschen Zeit. Wir messen aktuell hier bei uns in München, Thalkirchen, knapp 37 Grad. Und um 15 und 17 Minuten gehen wir nun musikalisch zurück ins Jahr 1967 mit Arthur Conway und dem Sweet Soul Music.

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1: Ja, die WM-Enttäuschung klingt bei den DFB-Stars um Manuel Neuer und Joshua Kimmich noch nach. Jetzt soll aber der Fokus wieder dem FC Bayern gelten. Zumal nach der Saison eine Ära enden könnte. Um welches mögliche Ereignis es sich handelt, das erfahrt ihr gleich hier.
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1: All the small things um 15.24 Uhr, Today 89 München. Ja, und damit nochmal zum Fußball. Den WM-Frust will Manuel Neuer jetzt beim FC Bayern abbauen. Ich glaube, irgendwie ist man auch froh, dass es dann wieder losgeht und dass man neue Ziele hat und viel erreichen kann, auch mit dem Verein. Und das ist jetzt unser Ziel, das sagte der langjährige Nationaltorhüter zu seinem Trainingsstart in die Vorbereitung des deutschen Fußballrekordmeisters in Rottach-Egern. Die Enttäuschung über das frühe Aus gegen Paraguay wollen Neuer und Co. schnell hinter sich lassen. Nach dem Double aus Meisterschaft und DFB-Pokal im Vorjahr streben die im Halbfinale der Champions League ausgeschiedenen Münchner auch in der neuen Spielzeit wieder Titel an. Ich glaube, dass wir eine gute Saison gespielt haben und dass wir in der Mannschaft die Spieler haben, die die Möglichkeit haben, alle zu schlagen und auch alle diese Ziele zu erreichen, sagte der 40-Jährige, der mutmaßlich in seine letzte Saison mit den Münchnern geht. Ja, es sieht schon stark danach aus, dass ich aufhöre, das sagte Manuel Neuer. Und es wird geblitzt im Sendegebiet und zwar auf der Ismaninger Straße in der 30er-Zone. Und falls ihr noch eine Radarfalle entdeckt haben solltet, dann ruft uns gerne direkt im Studio an 089-723-2000. Das ist die dazugehörige Nummer. Ja, und ohne Hydration Break, so wie es im Fußball ja heute oder zumindest bei der WM ja schon fast gang und gäbe ist, geht es bei uns weiter mit den besten Classics aller Zeiten. Gleich mit Green Day. Die Bee Gees sind mit dabei, sowie die Three Degrees. Aber wir starten mit der besten Musik aus den Niederlanden. Hier sind The Nuts in the Dutch Mountains. Today 89 München.

0: Um 15.40 Uhr schauen wir auf die Straße im Sendegebiet der Radio Tour. Der Verkehrsdienst meldet von der AA Stuttgart Richtung München zwischen Sulzmoos und Fuchsberg West. Hier gab es einen Unfall, staut sich auf 1 Kilometer. Dann die A8 Salzburg Richtung München zwischen Aing und Hoferdinger Forst. Hier 2 Kilometer Stau. Dann die A9 München Richtung Nürnberg zwischen Garching Süd und dem Echinger Gfild Ost. 3 Kilometer Stau. Die A99 München Süd Richtung München Nord zwischen Vaterstetten Ost und Kirchheim nochmal 3 Kilometer. Die 99 München Nord Richtung München Südwest zwischen dem Dreieckfeld Moching und dem Tunnel Allach 5 Kilometer Stau. Und die 99 München Südwest Richtung München Nord zwischen Dreieck München Südwest und dem Tunnel Aubing auch hier nochmal 2 Kilometer Stau. Ja, und sonst fängt der Feierabendverkehr langsam auf dem Mittleren Ring an. Dort staut es sich zwischen Schwabing und der Guten Lindenstraße, zwischen der Dom-Petro-Straße und der Donnersberger Brücke. Dort, wo es rollt, wünschen wir euch eine gute und natürliche, sichere Fahrt. Dann habe ich auch noch ein paar Blitzer für euch, und zwar auf der Implerstraße beidseitig in der 30er-Zone bei der schwarz-gelben Tankstelle, auf der Ismaninger Straße ebenfalls 30er-Zone und noch in Großhardt-Penning bei Holzkirchen. Das Ganze hier wiederum beidseitig fotografiert. Ja, und falls ihr noch eine Radarfall entdeckt haben solltet, ruft gerne direkt im Studio an. 089-723-2000. Das ist die dazugehörige Nummer.
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1: Ja, ein Auto steht verlassen auf dem Pannenstreifen, der Warnblinker leuchtet und die Fahrerin, tja, mit ihrem Begleiter längst unterwegs zum Flughafen per Anhalter und ohne Mitteilung an die Polizei. Die ganze Geschichte, die erfahrt ihr gleich hier.
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1: Ja, Jimmy Cliff um 15.54 Uhr. Today 89 München. Weil ihr Begleiter einen Flug erwischen musste, hat eine Autofahrerin ihren liegen gebliebenen Wagen auf der Autobahn 94 in Oberbayern kurzerhand stehen gelassen und ist per Anhalter zum Flughafen München weitergereist. Polizei oder Autobahnmeisterei habe sie nicht informiert. Die 47-Jährige sei am Dienstagnachmittag auf der A94 unterwegs gewesen, als ihr Auto bei Mühldorf am Inn eine Panne hatte. Sie habe den Wagen auf den Pannenstreifen gelenkt, den Warnblinker angeschaltet, abgesperrt und sei mit ihrem Begleiter weiter getrampt, um dessen Abflug nicht zu verpassen. Erst später und nach Frage habe die Frau die Autobahnpolizei informiert. Eine Streife verständigte einen Abschleppdienst, der das Auto barg. Die Frau muss einem Polizeisprecher zufolge wohl die Kosten des Abschleppdienstes übernehmen. Ob wegen Ordnungswidrigkeiten nun ermittelt wird, konnte er nicht sagen. Verkehrsteilnehmer seien aber nicht gefährdet worden. Naja dann. Es wird geblitzt im Sendegebiet und zwar unter anderem auf der Ismaninger Straße in der 30er-Zone. Und falls ihr noch eine Radarfalle entdeckt haben solltet, ruft auch gerne direkt im Studio an 089-723-2000. Das ist die dazugehörige Nummer. Ja, ganz bestimmt ohne Panne und gewohnt sicher bringt euch nun Sabine Finke weiter in Richtung Feierabend mit den besten Classics aller Zeiten und natürlich der Open Line. Das Ganze so gegen 16:30. Le Fleu, Florian Herr sagt ciao und bye-bye. Bis zum nächsten Mal.
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2: 16 Uhr und 2 Minuten. Sie hören Radio Today, die Quick Times, die Mittwochsausgabe. Nicht vergessen, 17:30 die Open Line, der interaktive Flohmarkt. Ich bin Sabine Finke. Hallo und Servus zusammen.
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1: Ich bin Dominik Schweiger. Asyl- und Visaverfahren sollen künftig mit Hilfe von künstlicher Intelligenz schneller gehen. Die Bundesregierung will, dass Behörden unter anderem Angaben von Antragstellern automatisch mit Daten abgleichen können, die es öffentlich im Internet gibt. Die endgültige Entscheidung über die Verfahren bleibt aber bei den Mitarbeitern. Flüchtlingsorganisationen warnen vor Fehlern und einer möglichen Diskriminierung durch künstliche Intelligenz. Ab nächstem Jahr soll es schrittweise weniger Geld für Strom, der aus der eigenen Dachsolaranlage kommt, geben. Die Bundesregierung will mit ihrer Reform des Erneuerbare-Energien-Gesetz die sogenannte Einspeisevergütung schrittweise auslaufen lassen. Die Begründung, eine Solaranlage rechne sich in wenigen Jahren, das müsse nicht mehr von der Allgemeinheit bezahlt werden, hieß es. Umweltverbände kritisieren, die Reform bremst die Energiewende aus. In Teilen Bayerns gilt aktuell die höchste Waldbrandgefahrenstufe. Damit mögliche Feuer schnell entdeckt werden, sind in Niederbayern und der Oberpfalz Beobachtungsflieger unterwegs. In Ober- und Unterfranken sollen die Kontrollen aus der Luft in den kommenden Tagen starten. Forstministerin Karniber ruft dazu auf, in den Wäldern besonders vorsichtig zu sein und auf Feuer, Grillen und Rauchen zu verzichten. Jetzt plant auch BMW einen größeren Stellenabbau. Der Konzern will laut Medienberichten bis Ende 2027 weltweit rund 8000 Jobs streichen. Ein großer Teil davon dürfte nach Ansicht von Expertenstellen in Deutschland betreffen. Der Abbau soll vor allem über natürliche Fluktuation und ein freiwilliges Abfindungsprogramm laufen. Arbeitsplätze in der Produktion sollen nicht betroffen sein. Mit Schäferhund oder Labrador ins Flugzeug, so ganz ohne Box. Bisher ist das unmöglich. Wer seinen Hund mit in den Urlaub nehmen möchte, musste ihn als Fracht aufgeben. Bei der Lufthansa-Tochter ITA Airways dürfen jetzt auch große Hunde ohne Box in der Kabine mitreisen. Mehr von Claudia Wächter.
2: Bullterrier, Dalmatiner und Co., die bekommen sogar einen Fensterplatz. Unten auf dem Boden, auf einem extra Teppich. Ein Maulkorb ist Pflicht. Und falls ein Mitreisender Tiere nicht mag oder allergisch ist, kann der seinen Sitzplatz auch problemlos wechseln. Hunde sind für viele wie ein Familienmitglied, sagt ITA zu seinem tierischen Angebot.
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3: Der Radio Today Verkehrsdienst meldet die A8 Salzburg Richtung München. Zwischen Kreuz München Süd und Taufkirchen Ost ein Unfall, der Standstreifen ist blockiert. A8 Stuttgart Richtung München zwischen Odelshausen und Sulze muss ebenfalls ein Unfall. Eine Richtungsfahrbahn ist gesperrt. Im weiteren Verlauf auch Stau in Höhe Fuchsberg West. Dann haben wir die Gegenrichtung. Da stehen sie zwischen Dachau, Fürstenfeldbruck und Sulze Moos. Die A9 München Richtung Nürnberg zwischen Kreuz München Nord und Echinger Gfild Ost 5 Kilometer Stau. Im weiteren Verlauf zwischen Eching und Kreuz Neufahren ein Unfall. Gefahr durch Personen auf der Fahrbahn. Linke und mittlere Fahrstreifen sind blockiert. Außerdem Gefahr durch Gegenstände auf der Fahrbahn zwischen Eichfeld und Pfaffenhofen. A96 München Richtung Lindau zwischen Wörthsee und Tunnel Etterschlag. Eine ungesicherte Unfallstelle. Personen auf der Fahrbahn. Der linke Fahrstreifen ist blockiert. A99 Autobahnring München Südwest Richtung München Nord in Höhe Dreieckfeld Moching liegt ein Plastikteil auf dem linken und auf dem mittleren Fahrstreifen. Im weiteren Verlauf zwischen Dreieck München Südwest und Tunnel Aubing ein Stau, ebenso in der Gegenrichtung zwischen Neuherberg und Ludwigsfeld auf 8 Kilometern Länge. Dann A99 Süd Richtung Nord, sie stehen zwischen Ottobrunn und Haar und zwischen Vaterstetten Ost und Kirchheim. Die B304 München Richtung Dachau zwischen Georg Brauchlering und Mosacher Straße sowie zwischen Landshuter Allee und Hanauer Straße Stau. Auch am mittleren Ring zwischen der Sachranger und Schwanseestraße, zwischen Richard-Strauss-Tunnel und John F. Kennedy-Brücke, Innsbrucker Ringtunnel, zwischen Schwabing und Ungerer Straße, zwischen Lerchenauer Straße und Petöl-Tunnel, zwischen Ruffini-Straße und Donnersberger Brücke und in Höhe Luise-Kieselbach-Tunnel. Davos rollt, eine stressfreie und nicht zu heiße Fahrt.
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3: Es wird geblitzt aus Blitzanhängern in München, die Implerstraße beidseitig Tempo 30, das Ganze bei der schwarz-gelben Tankstelle. Dann die Ismaninger Straße ebenfalls Tempo 30 und in Großhardt-Penning bei Holzkirchen beidseitig. Und wenn Sie noch einen Blitzer sehen, die 723 2000 wählen 089 723 2000.
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3: Es sind nur wenige Wolken in Bayern unterwegs. Im Süden kann es teils kurze Schauer und auch Gewitter geben, vor allem in Richtung Nacht. Die Temperaturen gehen dann runter bis auf 20 bzw. 14 Grad. Es wird also nicht wirklich kühl. Morgen dann erst einmal wieder Sonne. Am Nachmittag ziehen dann besonders in Franken örtlich kräftige Schauer und Gewitter durch, bei Tageshöchstwerten zwischen 34 und 40 Grad. Es bleibt auch in den kommenden Tagen sonnig und heiß. Und vor allem am Abend kann es Gewitter geben. Hier in München, Thalkirchen, messen wir aktuell sehr heiße, sehr sonnige plus 36 Grad vor unserem Studiofenster. Und zum Abschluss ein Blick auf die Uhr. 16 Uhr und 19 Minuten. Und auf dem Plattenteller dreht sich jetzt gleich Randy Crawford für Sie.

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1: Gleich gibt es hier den nächsten Klassiker im Programm von Radio Today, die Open Line, der interaktive Flohmarkt. Dann haben wir wieder 3 Minuten Zeit für Ihre privaten Kleinanzeigen.
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0: 16:29 wurde es gerade eben mit Musik von Pitbull featuring Christina Aguilera. Jetzt für Sie die Open Line, der interaktive Flohmarkt, 723-2000, die Studiotelefonnummer.
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0: Und wir schauen noch gleich in die erste Leitung rein. Radio Today, schönen guten Nachmittag.
2: Ja, schönen guten Nachmittag, grüße Sie auch. Mein Name ist Tom. Ich habe was zu verkaufen, das heißt einen Schaukelstuhl aus Bambusbaum. Ne?
0: Ja.
2: Und er ist naturell, so elbisch, unlackiert, in super Zustand, 120 Euro Hygiene.
0: Wunderbar, dann brauchen wir eine Telefonnummer bitte.
2: Gleich. Und dann habe ich noch eine, ich suche Opel Corsa Transporter.
0: Also es wird gesucht, ein Transporter, und was für einer genau? Das hatte ich nicht verstanden.
2: Opel Corsa.
0: Ah, einen Opel.
2: Transporter, okay. Baujahre 2010, ja. Diesel 1,3. Und jetzt Telefonnummer 0178 376 2995.
0: Nochmal wiederholen bitte.
2: 0178 376 2994.
0: Wunderbar, dann danke für das Schaukelstuhlangebot und für den Suchaufruf mit den genauen Angaben. Das hilft. Dann drücke ich die Daumen, dass das Telefon klingelt.
2: Danke.
0: Danke,
2: Ihnen.
0: Servus
2: Tag
0: Tom.
2: Noch.
0: Ebenso, Servus.
2: Tschüss, Servus.
0: Kaufen, verkaufen, tauschen, suchen, grüßen, daten und natürlich auch verschenken. All das ist die Open Line. Und wir haben auch noch einmal ein Angebot vom Ralf.
3: Ja, servus, mein Name ist Ralf. Ich habe Lederklamotten im Angebot von einem ehemaligen Harley-Fahrer. Es handelt sich um eine Lederhose Größe 38, ein Lederhemd XXL und eine Lederjacke. Die Person war 1,89 Meter groß bei 100 Kilo. Die Jacke ist ohne Protektoren im Blouson-Schnitt. Alles zusammen bitte nur für insgesamt 120 Euro abzugeben. Die Telefonnummer wäre die 08121 3191. Ich wiederhole 081 21 31 91. Danke, ciao.
0: Wunderbar, das haben wir auch gehört. Lederklamotten bei diesen Temperaturen, könnte ich mir da eher einen Lederbikini vorstellen. Radio Today, schönen guten Nachmittag.
4: Ja, grüß Gott. Ich wollte gern was durchgeben.
0: Ja,
4: geht es noch?
0: Der Peter, oder?
4: Ja, grüß dich, ich bin der Peter.
0: Genau, wunderbar.
4: Und zwar, ich hätte eine Carrera-Rennbahn, die wäre komplett mit zwei so Porsche GT-Autos sind da dabei. Und die sind fast 9 Meter lang, kann man die aufbauen. Und die würde kosten, VB, 35 Euro.
0: Wunderbar. Eine Telefonnummer bitte.
4: Das wäre die 089 69 17 102.
0: Genau, 089 69 100.
4: 69 17 102,
0: so,
4: ja.
0: Genau, so, wenn man es sich einmal gemerkt hat, kann man es anders nicht mehr aussprechen. Dann drücke ich die Daumen, dass das Telefon klingelt. Viel Erfolg beim Verkaufen.
4: Dankeschön. Gell?
0: Danke, servus.
4: Schönen Tag noch,
0: ebenso.
4: Servus.
0: Die nächste Ausgabe der Open Line um 19.30 Uhr.
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1: 16:39 wurde es gerade eben mit Musik von Mike and the Mechanics. Zeit für den Service. Auch in dieser Programmstunde schauen wir noch einmal auf die Straßen in und um München. Der Radio 2-Day-Verkehrsdienst meldet A8 Salzburg Richtung München zwischen Kreuz München Süd und Taufkirchen Öst ein Unfall. Der Standstreifen ist gesperrt. Ebenfalls ein Unfall auf der A8 Stuttgart Richtung München zwischen Odelshausen und Sulzemoos ist eine Richtungsfahrbahn gesperrt. Wir haben die A9 München Richtung Nürnberg zwischen Kreuz München Nord und Echinger Gfild Ost 5 Kilometer Stau. Zwischen Eching und Kreuz Neufahren der linke und mittlere Fahrstreifen blockiert. Ein Unfall. Personen auf der Fahrbahn zwischen Eichfeld und Pfaffenhofen auch Gegenstände. A96 München Richtung Lindau, ein Unfall zwischen Wörzi und Tunnel Etterschlag. Die Unfallstelle ist ungesichert, Personen auf der Fahrbahn, der linke Fahrstreifen ist blockiert. Dann auch auf der A99 Südwest Richtung Nord Zeit mitbringen und in der Gegenrichtung. Wir haben hier entsprechende Verkehrsbehinderungen mit Stau, auch am mittleren Ring der Feierabendverkehr. Ich wünsche eine gute und sichere und nicht zu heiße Fahrt. Es wird geblitzt aus Blitzanhängern heraus. In München, Implerstraße beidseitig Tempo 30 bei der schwarz-gelben Tankstelle. Ismaninger Straße Tempo 30 und in Großhardt-Penning bei Holzkirchen beidseitig. Wenn Sie unterwegs sind und einen Flitzerblitzer sehen, nicht schüchtern sein, ran ans Telefon. Die 89 und dann die 723 2000 wählen.
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1: Wasser ist bei diesen Temperaturen wichtig, allerdings nicht, wenn es in einen Keller läuft, so wie jetzt im Landratsamt Deckendorf, das entsprechend unter Wasser gesetzt wurde. Gleich mehr dazu.
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0: Unbekannte haben den Keller des Deckendorfer Landratsamtes unter Wasser gesetzt, aus dem das Amtsgebäude auf drei Seiten umgebenden Teich waren in der Nacht zum Dienstag rund 60.000 Liter Wasser über eine Pumpe in einen Kellerschacht geleitet worden, das teilte die Behörde mit. Das Wasser im Keller war dann etwa 15 Zentimeter tief gestanden, so ein Sprecher. Heute war noch ein Spezialunternehmen im Einsatz zum Abpumpen. Das Amt hat inzwischen Strafanzeige erstattet. Wie der Landrat Bernd Siebler zu dem Vorfall sagte, falle man da ja vom Glauben ab, was da so alles passiere. Und weiter, das seien Menschen, die man nicht mehr verstehe. So etwas sorge für Ärger und Unruhe. Viele Menschen seien jetzt damit beschäftigt gewesen, den Dreck wegzuräumen. Man wundere sich nur noch, es werde immer schwieriger und unverständlicher. Einfach idiotisch, was da passiert sei, sagte der Landrat in einer Videobotschaft. 16 Uhr 52 Minuten, Radio Today, die Quick Times, die Mittwochsausgabe. Blitzer entdeckt, bei Radio Today eingecheckt. 089 und dann die 723 2000 wählen. Ich bin Sabine Finke, schön, dass Sie mit dabei sind.
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2: 17 Uhr und eine Minute. Wir starten durch in die nächste Programmstunde der Quick Times heute in der Mittwochsausgabe. Schön, dass Sie mit uns in der Rush Hour unterwegs sind und in den wohlverdienten Feierabend starten. Ich bin Sabine Finke. Hallo und Servus zusammen.
3: Hallo.
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1: Ich bin Dominik Schweiger. In Teilen Bayerns gilt aktuell die höchste Waldbrandgefahrenstufe. In Niederbayern und der Oberpfalz laufen deswegen schon Beobachtungsflüge. In Ober- und Unterfranken sollen weitere folgen. In Südeuropa ist die Lage deutlich brenzliger. Rund um Bordeaux kämpfen tausende Feuerwehrleute weiter gegen Brände. Viele der rund 220.000 Evakuierten dürfen mittlerweile zurückkehren. Auch bei Madrid wurden erste Evakuierungen aufgehoben. Vollständig unter Kontrolle sind die Feuer aber noch nicht. Wer Strom von der eigenen Dachsolaranlage ins Netz einspeist, soll dafür ab dem kommenden Jahr nach und nach weniger Geld bekommen. Die Bundesregierung will die sogenannte Einspeisevergütung mit einer Reform des Erneuerbare-Energien-Gesetzes auslaufen lassen. Solaranlagen würden sich mittlerweile auch ohne dauerhafte Förderung schnell rechnen, hieß es. Umweltverbände warnen, die Reform könnte die Energiewende ausbremsen. Eine KI soll künftig dabei helfen, Verfahren bei Asyl- und Visa-Anträgen schneller zu machen. Die Bundesregierung hat dafür ein entsprechendes Gesetz auf den Weg gebracht. Kritiker warnen unter anderem vor Diskriminierung durch die KI und Fehler. Tanja Wagner mit den Einzelheiten.
2: Ausländer- und Flüchtlingsbehörden und Auswärtiges Amt sollen sämtliche Daten verwenden dürfen, um KI-Modelle zu trainieren. Das soll die Bearbeitung einfacher und schneller machen. Auch sollen die Angaben der Antragsteller mit öffentlichen Daten aus dem Netz abgeglichen werden dürfen. Entscheidung soll am Ende aber der Sachbearbeiter treffen, nicht der Algorithmus.
1: Im Prozess um den tödlichen Autoanschlag auf eine Gewerkschaftsdemo in München gab es heute die Plädoyers. Der Angeklagte hat in seinem letzten Wort weder Reue gezeigt noch eine Erklärung zur Tat abgegeben. Die Bundesanwaltschaft fordert lebenslange Haft und die besondere Schwere der Schuld. Die Verteidigung plädiert auf 15 Jahre Haft und dass er in einer Psychiatrie untergebracht wird. Das Urteil soll nächste Woche fallen. Durch gezielten Tierschutz ist es in Nepal gelungen, dass es wieder mehr Tiger in freier Wildbahn gibt. 2010 gab es in dem südasiatischen Land nur noch etwas mehr als 100 freilebende Tiger. Mittlerweile hat sich der Bestand auf über 400 Tiere erholt, wie die Umweltschützer vom WWF mitteilten. Das Projekt gilt als großer Erfolg beim Umgang mit bedrohten Tierarten.
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3: Der Radio Today Verkehrsdienst meldet A9 München Richtung Nürnberg. Zwischen Kreuzneufern und Fürholzen Ost und zwischen Astermoos und Eichfeld stehen sie im Stau. Gilt auch für die A94 München Richtung Passau, zwischen Kreuz München Ost und Markt Schwaben. A96 Lindau Richtung München, zwischen Leim und Sendling ein Stau. A99 Autobahnring München Südwest Richtung München Nord, zwischen Dreieck München Südwest und Tunnel Aubing Stau. In der Gegenrichtung zwischen Fröttmanning Nord und dem Tunnel Allach auf 8 Kilometern Länge. A995 Kreuz München Süd Richtung München, zwischen Oberhaching und Unterhaching Nord 2 Kilometer Stau. B2 Augsburg Richtung München, zwischen Agricola und Wotanstraße und zwischen Badstraße und Donnersberger Brücke ein Stau. Den gibt es auch auf der B13 München Richtung Ingolstadt, zwischen Anton Will und Neuherbergstraße sowie zwischen Kreuzhof und Unterschleißheim. B304 München Richtung Dachau, zwischen Landshuter Allee und der Schroppenwiesenstraße 3 Kilometer Stau. Auch am mittleren Ring Stau zwischen Richard-Strauss-Tunnel und John F. Kennedy Brücke, Ungerer Straße und Schwabing, Ruffini-Straße und Donnersberger Brücke, Sendling, B2 und Donnersberger Brücke sowie Heckenstaller und Luise-Kieselbach-Tunnel. Ich wünsche eine stressfreie und gute Fahrt.
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3: Geblitzt wird auch aus Blitzanhängern Implerstraße beidseitig Tempo 30 bei der schwarz-gelben Tankstelle, Ismaninger Straße Tempo 30 Zone und in Großhardt-Penning bei Holzkirchen beidseitig. 089 und dann die 723 2000 wählen für die Flitzerblitzer dieser Stadt.
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3: Wenig Wolken heute im Süden, teils kurze Schauer und Gewitter, vor allem in Richtung Nacht. Die Temperaturen sinken dann nicht wirklich, aber immerhin auf 20 bis 14 Grad. Morgen am Donnerstag gibt's wieder Sonne satt. Am Nachmittag kräftige Schauer und Gewitter, vor allem in Franken ziehen diese durch, bei Tageshöchstwerten zwischen 34 und 40 Grad. Es bleibt auch in den kommenden Tagen sonnig und heiß. Vor allem am Abend kann es Gewitter geben. Hier in München-Thalkirchen messen wir aktuell plus 36 Grad vor unserem Studiofenster. Und zum Abschluss ein Blick auf die Uhr, 17 Uhr und 19 Minuten.
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1: Die aktuelle Hitzewelle wird wieder heftiger. Zahlreiche Messstationen in Bayern warnen vor höchster Gefahr. Wie man sich jetzt in Waldgebieten verhalten soll und was die Behörden unternehmen, das erfahren Sie gleich bei mir.
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Der Deutsche Wetterdienst hat für die kommenden Tage eine hohe bis sehr hohe Waldbrandgefahr für weite Teile Bayerns gemeldet. Mehr als 10 Messstationen zeigen für Donnerstag die höchste Gefahrenstufe. Die Bezirksregierungen von Niederbayern und der Oberpfalz haben bereits Beobachtungsflüge angeordnet. Auch in Oberfranken und Unterfranken sollen in den kommenden Tagen entsprechende Flüge starten. Forstministerin Michaela Kaniber mahnte wegen der hohen Waldbrandgefahr zur Vorsicht. Schon eine kleine Unachtsamkeit könne aktuell dramatische Folgen haben. Um das Risiko für Brände zu minimieren, rufen die Bezirksregierungen dazu auf, in Waldgebieten und deren Umgebung keinesfalls mit offenem Feuer zu hantieren oder zu rauchen. Fahrzeuge sollten zudem nicht auf leicht entzündlichem Untergrund wie Wiesen oder Waldwegen geparkt werden. Insbesondere für den Süden Bayerns gilt laut Deutschem Wetterdienst heute zudem eine Hitzewarnung. Für den Nachmittag und Abend muss in Alpenähe mit einzelnen Gewittern und Starkregen, Hagel und Sturmböen gerechnet werden. Im Norden Bayerns bleibe es zwar heiß, Unwetter drohten hier aber nicht, heißt es. Die Temperaturen klettern im Freistaat auf 31 bis 35 Grad. Es ist der Beginn einer neuen Hitzewelle. Im Norden kann es sogar noch heißer werden. Das Thermometer kann hier bis zu 37 Grad anzeigen. Für die kommenden Tage muss weiter mit steigenden Temperaturen gerechnet werden. Hier in München-Thalkirchen sind es aktuell plus 36 Grad.

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1: Schon wieder 17 Uhr und 40 Minuten. Das war Stevie Wonder. Davor hörten Sie Phil Collins. Und gleich gibt es U2. Aber zunächst der Blick auf die Straßen in und um München. Der Radio Today Verkehrsdienst meldet die A9 München Richtung Nürnberg zwischen Kreuz-Neufern und Fürholzen-Ost sowie zwischen Astermoos und Eichfeld ein Stau. A99 Autobahnring München Südwest Richtung München Nord zwischen dem Dreieck München Südwest und dem Tunnel Aubing. Stau in der Gegenrichtung zwischen Fröttmanning Nord und Tunnel Allach auch auf 8 Kilometern Länge. Zeit mitbringen auch auf der B304 München Richtung Dachau zwischen Landshuter Allee und Schroppenwiesenstraße. Aber auch am Mittleren Ring, dort haben wir Stau zwischen Ungerer Straße und Schwabing, Richard-Strauss-Tunnel und John F. Kennedy-Brücke, Ruffini-Straße und Donnersberger-Brücke sowie zwischen Heckenstalle und Luise-Kieselbach-Tunnel. Ich wünsche eine stressfreie und gute Fahrt. Es wird geblitzt aus Blitzanhängern. Implerstraße beidseitig Tempo 30 bei der gelb-schwarzen Tankstelle und Ismaninger Straße Tempo 30-Zone. Und noch ein Blitzanhänger in Großhardt-Penning bei Holzkirchen beidseitig. 723 2000 wählen 089 723 2000. Die Blitzer-Hotline ist auch unsere Studiotelefonnummer.

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1: Ordnungsgemäß abgesichert, trotzdem übersehen. Ein Pannenfahrzeug auf der A3 bei Nürnberg wird ungebremst gerammt. Was dann passiert ist, das erfahren Sie bei mir gleich.
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0: Bei einem Auffahrunfall bei Nürnberg ist ein 74-Jähriger schwer verletzt worden. Er war zuvor mit seinem Fahrzeug auf der Autobahn A3 liegen geblieben, wie die Polizei mitteilte. Wegen einer Panne stand der Mann mit seinem Auto auf dem Beschleunigungsstreifen an der Anschlussstelle Nürnberg-Nord, als ein 53-Jähriger dort am Vormittag mit seinem Transporter auffuhr. Erfasste er das Pannenfahrzeug und schob es mehrere Meter nach vorne. Ob sich der 74-Jährige zum Unfallzeitpunkt im Auto befand oder davor stand, das war laut Polizei zunächst unklar. Ein Warndreieck hatte der Mann rund 15 Meter hinter seinem Wagen aufgestellt, wie die Verkehrspolizei mitteilte. Der Transporterfahrer blieb unverletzt. 17.52 Uhr, Radio Today, die Quick Times, die Mittwochsausgabe. Blitzer entdeckt, bei Radio Today eingecheckt. 723 2000 wählen 089 723 2000.
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2: Hey, wir sind die Band Domino aus Nürnberg und das ist

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2: 18 Uhr und 3 Minuten. Sie hören Radio Today, die Quick Times, die Mittwochsausgabe. Schön, dass Sie mit uns in der Rush Hour unterwegs sind und mit den besten Classics in den Feierabend starten. Ich bin Sabine Finke. Hallo und Servus zusammen.
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1: Ich bin Dominik Schweiger. Wer eine Solaranlage auf seinem Dach hat, soll ab nächstem Jahr weniger Geld für den Strom bekommen, der ins Netz gespeist wird. Die Bundesregierung hat eine entsprechende Reform des Erneuerbare-Energien-Gesetz auf den Weg gebracht. Die Details hat Tanja Wagner.
2: Ziel der Reform ist es, das ungezügelte Wachstum zu bremsen, den Zubau besser regional zu steuern und mit dem Netzausbau zu synchronisieren. Für Privatleute etwa bedeutet das, dass sie für ihre kleine Solaranlage auf dem Dach ab 2027 keine feste Einspeisevergütung mehr erhalten. Die Bundesregierung spricht von mehr Planbarkeit, Versorgungssicherheit und Wettbewerbsfähigkeit für den Standort Deutschland. Kritiker sehen die Energiewende in Gefahr.
1: Ein eigenes Haus ist für viele Familien kaum noch bezahlbar. Laut einer Studie des Instituts der Deutschen Wirtschaft gibt's günstige Häuser fast nur noch auf dem Land oder in Regionen mit weniger Arbeitsplätzen und schlechterer Infrastruktur. Im Bundesländervergleich sind Berlin, Hamburg und Bayern besonders teuer. Rund um München und im Alpenvorland frisst die Kreditrate oft mehr als die Hälfte des Nettoeinkommens. Bundespräsident Steinmeier hat den Umbau des Bundeskabinetts jetzt offiziell gemacht. Carsten Linnemann übernimmt das Gesundheitsministerium von Nina Wagen. Die wird neue Kanzleramtschefin. Ihr Vorgänger Thorsten Frey wechselt an die Spitze der Unionsfraktion. Und neuer Verkehrsminister wird Steffen Bilger. Die neuen Minister treten ihre Ämter sofort an. Im Bundestag vereidigt werden sie aber erst im September. Kommt die Cola eigentlich ursprünglich aus Italien? In einem Klosterarchiv in Florenz ist ein Rezept aus der Mitte des 19. Jahrhunderts aufgetaucht für ein stärkendes Elixier aus Kokablättern und Kolanüssen. Genau diese Zutaten steckten später auch in der ersten Coca-Cola, die 1886 in den USA erfunden wurde. Einen direkten Zusammenhang gibt es bislang aber nicht. Das Klostergetränk enthielt außerdem Alkohol. In Wacken läuft das weltgrößte Heavy-Metal-Festival, das Wacken Open Air, mittlerweile zum 35. Mal. Traditionell gab die örtliche Feuerwehrkapelle auf einer der kleineren Bühnen den inoffiziellen Startschuss. Am Nachmittag hat dann der Bereich vor den beiden großen Bühnen geöffnet. Insgesamt werden dieses Jahr 85.000 Metal-Fans in dem kleinen Ort in Schleswig-Holstein erwartet.
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3: Der Radio Today Verkehrsdienst meldet die A8 München Richtung Stuttgart zwischen Dachau, Fürstenfeldbruck und Sulzimus 3 Kilometer Stau. Die A9 Nürnberg Richtung München zwischen Garching Nord und Garching Süd liegt ein Kotflügel auf dem linken Fahrtstreifen. Wir haben in der Gegenrichtung zwischen Garching Süd und Kreuz Neufahren 6 Kilometer Stau. A96 Lindau Richtung München zwischen dem Dreieck München Südwest und Freiham Südstau sowie zwischen Leim und Sendling. Die A99 Autobahnring München Südwest Richtung München Nord zwischen Kreuz München West und dem Dreieck Allach 2 Kilometer Stau. Im weiteren Verlauf zwischen dem Tunnel Aubing und Lochhausen erhöhte Vorsicht, dort ein Metallteil auf dem rechten Fahrstreifen 3 Kilometer Stau. Wir haben Nordrichtung Süd zwischen Aschheim und Kreuz München Ost stehen sie und Nordrichtung Südwest zwischen Neuherberg und Ludwigsfeld 7 Kilometer Stau. Die B2 Augsburg Richtung München zwischen der Agricola und der Wotanstraße ein Stau. B304 München Richtung Dachau zwischen Landshuter Allee und Hanauer Straße. Außerdem haben wir am Mittleren Ring Stau zwischen der Sachranger und Schwanseestraße in Höhe Schwabing. Dann zwischen B13 Petrol-Tunnel und Dittlindenstraße zwischen Ruffini-Straße und Donnersberger Brücke. Zwischen Tübinger Straße, der B2 und der Donnersberger Brücke und zwischen Heckenstaller und Luise-Kieselbach-Tunnel. Davos rollt, eine stressfreie und gute Fahrt.
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3: Es wird geblitzt aus Blitzanhängern. Implerstraße beidseitig Tempo 30 bei der schwarz-gelben Tankstelle. Ismaninger Straße Tempo 30 Blitzanhänger, wie gesagt. Und den gibt es auch in Großhardt-Penning bei Holzkirchen beidseitig. Und wenn Sie noch einen Blitzer sehen, die 723 2000 wählen, 089 723 2000.
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3: Sonne satt heute an diesem Mittwoch, ein paar Wolken, aber nur wenige sind in Bayern unterwegs. Dafür kann es dann Schauer und Gewitter geben, vor allem in Richtung Nacht. Im Süden die Temperaturen sinken dann auf lediglich 20 bis 14 Grad. Morgen starten wir auch wieder mit Sonnenschein. Am Nachmittag ziehen besonders in Franken örtliche und kräftige Schauer und Gewitter durch. Bei Tageshöchstwerten zwischen 34 und 40 Grad. Es bleibt auch in den kommenden Tagen sonnig und heiß. heiß. Vor allem am Abend kann es Gewitter geben. Hier in München-Thalkirchen messen wir aktuell nur noch plus 35 Grad. Und zum Abschluss ein Blick auf die Uhr, 18 Uhr und 20 Minuten.
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1: Weil das Wasser in München knapp zu werden drohte, erließ die Stadt eine Allgemeinverfügung zum Wassersparen. Doch ist das verhältnismäßig? Zwei Gartenbesitzer klagten und bekamen nun Antwort.
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Das Verwaltungsgericht München hat die Eilanträge von zwei Gartenbesitzern gegen die Allgemeinverfügung zum Wassersparen abgewiesen. Die Entscheidung ist noch nicht rechtskräftig. Auch steht die Entscheidung im Hauptsacheverfahren noch aus, wie das Gericht mitteilte. Nach Auffassung der Kammer kann sich die Landeshauptstadt bezüglich der angegriffenen Einschränkungen der Entnahme von Trinkwasser aus dem öffentlichen Versorgungsnetz auf die allgemeinen Sorgfaltspflichten aus dem Wasserhaushaltsgesetz stützen. So heißt es in der Begründung. Und weiter heißt es, diese gelten für jedermann und enthalten insbesondere eine Pflicht, eine gebotene sparsame Verwendung des Wassers sicherzustellen. Die Einschränkungen seien verhältnismäßig. Wegen drohender Knappheit hat die Stadt München ja den Wasserverbrauch eingeschränkt. Laut einer seit Mitte Juli gültigen Allgemeinverfügung dürfen etwa private Pools nicht mehr befüllt werden. Auch das Rasensprengen und das Abpumpen von Wasser aus Seen und Flüssen sind verboten. Bei Verstößen drohen Bußgelder von bis zu 50.000 Euro. Ganz so teuer wird es nicht, wenn Sie zu schnell unterwegs sind. Also bitte recht freundlich und dann runter vom Gas. Weitere Photoshops 089 723 2000 wählen. 089 723 2000.

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1: Uhr wurde es gerade eben mit Crazy Town. Davor hörten sie Aerosmith und gleich geht es mit Green Day weiter. Aber zunächst der Service. Der Radio Today Verkehrsdienst meldet die A8 München Richtung Stuttgart zwischen Dachau, Fürstenfeldbruck und Sulzimus 3 Kilometer Stau. A9 Nürnberg Richtung München zwischen Garching Nord und Garching Süd Gefahr durch einen Kotflügel zum linken Fahrstreifen. In der Gegenrichtung zwischen Garching Süd und Kreuz Neufahren 6 Kilometer Stau. A99 Autobahnring München Südwest Richtung München Nord zwischen Kreuz München West und dem Dreieck Allach 2 Kilometer Stau. Im weiteren Verlauf zwischen Tunnel Aubing und Lochhausen ein Metallteil auf dem rechten Fahrstreifen 3 Kilometer Stau. Nord Richtung Südwest zwischen Herberg und Ludwigsfeld 7 Kilometer Stau. Bringen Sie auch noch Zeit mit am mittleren Ring, die letzten Ausläufer des Feierabendverkehrs. Ich wünsche eine stressfreie und gute Fahrt. Damit noch fix zu den Flitzerblitzern. Es sind 3 Blitzanhänger. Implerstraße beidseitig Tempo 30 bei der schwarz-gelben Tankstelle und Ismaninger Straße ebenfalls Tempo 30 sowie in Großhardt-Penning bei Holzkirchen beidseitig. 723 2000 wählen 089 davor und dann die 723 2000 für die Flitzerblitzer dieser Stadt. Aber natürlich auch, wenn Sie zum Beispiel etwas zu einem Musiktitel wissen möchten oder um 19.30 Uhr noch einmal dabei sein wollen bei der Open Line. Ich bin Sabine Finke, schön, dass Sie mit dabei sind.
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Der Großbrand auf dem Gelände hinter dem Dampflokwerk in Meiningen ist nach mehreren Stunden gelöscht worden. Das Feuer war gestern Nachmittag in einem ungenutzten Lagerhallenkomplex ausgebrochen. Die Nachlösch- und Sicherungsmaßnahmen hatten sich bis in die frühen Morgenstunden heute hingezogen. 182 Einsatzkräfte waren vor Ort. Das Gelände bleibt nach Abschluss der Maßnahmen gesperrt. Zur Brandursache und zur Schadenshöhe konnten noch keine Angaben gemacht werden. Menschen wurden nach jetzt

0: jetzigen Stand nicht verletzt. Die meterhohe schwarze Rauchsäule war bis weit nach Bayern sichtbar. Die vom Brand betroffene, stark zugewachsene Brachfläche gehört zu einem bereits an einen privaten Eigentümer veräußerten Teil des früheren Reichsbahn-Ausbesserungswerks. Die beliebte Dampflok-Erlebniswelt sowie das benachbarte aktive Dampflokwerk der DB Fahrzeug in Standhaltungs GmbH waren laut Stadtverwaltung zu keinem Zeitpunkt gefährdet. Jetzt gilt es vorrangig, die Brandruine zu sichern und den privaten Eigentümer zur Einhaltung seiner Verkehrssicherungspflicht anzuhalten, heißt es. 18.51 Minuten, Radio Today, Quicktimes, die Mox-Ausgabe, Blitzer entdeckt, bei Radio Today eingecheckt, 723 2000 wählen. Und jetzt müssen Sie keine Du's Poir vergeben, aber Sie dürfen trotzdem zuhören bei Sarah Engels und unserem Eurovision Song Contest Beitrag.
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2: 19:03 Uhr. Wir starten durch in die vierte und auch schon wieder letzte Programmstunde der Quick Times. Heute in der Mittwochsausgabe. Nicht vergessen, 19:30 die Open Line, der interaktive Flohmarkt. Ich bin Sabine Finke. Hallo und Servus zusammen.
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1: Ich bin Dominik Schweiger. Eine KI soll künftig dabei helfen, Verfahren bei Asyl- und Visa-Anträgen schneller zu machen. Die Bundesregierung hat dafür ein entsprechendes Gesetz auf den Weg gebracht. Kritiker warnen unter anderem vor Diskriminierung durch die KI und Fehler. Tanja Wagner mit den Einzelheiten.
2: Ausländer- und Flüchtlingsbehörden und Auswärtiges Amt sollen sämtliche Daten verwenden dürfen, um KI-Modelle zu trainieren. Das soll die Bearbeitung einfacher und schneller machen. Auch sollen die Angaben der Antragsteller mit öffentlichen Daten aus dem Netz abgeglichen werden dürfen. Entscheidung soll am Ende aber der Sachbearbeiter treffen, nicht der Algorithmus.
1: Jetzt plant auch BMW einen größeren Stellenabbau. Der Konzern will laut Medienberichten bis Ende 2027 weltweit rund 8000 Jobs streichen. Ein großer Teil davon dürfte nach Ansicht von Expertenstellen in Deutschland betreffen. Der Abbau soll vor allem über natürliche Fluktuation und ein freiwilliges Abfindungsprogramm laufen. Arbeitsplätze in der Produktion sollen nicht betroffen sein. In Teilen Bayerns gilt aktuell die höchste Waldbrandgefahrenstufe. In Niederbayern und der Oberpfalz laufen deswegen schon Beobachtungsflüge. In Ober- und Unterfranken sollen weitere folgen. In Südeuropa ist die Lage deutlich brenzliger. Rund um Bordeaux kämpfen tausende Feuerwehrleute weiter gegen Brände. Viele der rund 220.000 Evakuierten dürfen mittlerweile zurückkehren. Auch bei Madrid wurden erste Evakuierungen aufgehoben. Vollständig unter Kontrolle sind die Feuer aber noch nicht. Meilenstein beim Brenner Basistunnel. Österreich und Italien sind jetzt auch tief unter den Alpen miteinander verbunden. In beiden Haupttunnelröhren ist der Durchbruch an der Staatsgrenze gelungen. Rund 1400 Meter unter dem Brennerpass konnten sich die Mineure aus beiden Ländern erstmals die Hände reichen. Die Fahrzeit zwischen München und Verona soll sich dadurch ab 2032 um etwa 2 Stunden verkürzen. Gefährlicher Rekordversuch mit Happy End. Marcel Paul aus Hessen hat mit einem stark umgebauten Bobbycar einen Geschwindigkeitsrekord aufgestellt. Der 34-Jährige fuhr auf einer Bergstraße in Österreich knapp 150 Stundenkilometer. Damit war er laut Rekordinstitut Deutschland nochmal deutlich schneller als bei seinem bisherigen Rekord von 130 Stundenkilometern.
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3: Der Radio Today Verkehrsdienst meldet die A96 Lindau Richtung München. Zwischen Leim und Sendling ein Stau. A99 Autobahnring München Südwest Richtung München Nord. Zwischen Kreuz München West und dem Dreieck Allach stehen sie ebenfalls. Dann die A99 Eschenried Richtung Allach. Zwischen dem Dreieck Eschenried und dem Dreieck Allach auch Stau. Ebenso auf der B2 Augsburg Richtung München, zwischen der von der Pforten und der Fürstenrieder Straße. Am mittleren Ringstau zwischen Innsbrucker Ringtunnel und Schlüsselbergstraße, zwischen Schwabing und Gundelindenstraße, zwischen Ruffinistraße und Donnersberger Brücke, sowie zwischen Sendling der B2 und der Donnersberger Brücke. Ich wünsche eine stressfreie und gute Fahrt.
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3: Aller guten Dinge sind immer noch 3 Blitzanhänger. Implerstraße beidseitig Tempo 30 bei der schwarz-gelben Tankstelle. Ismaninger Straße Tempo 30 und in Großhardt-Penning bei Holzkirchen beidseitig. 723 2000 089 723 2000. Die Studiotelefonnummer ist auch unsere Blitzer-Hotline.
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3: In der kommenden Nacht fällt das Quecksilber aber nicht wirklich. 20 bis 14 Grad ist es dann immer noch warm. Auch morgen geht es mit Sonnenschein weiter. Am Nachmittag ziehen besonders in Franken örtlich kräftige Schauer und Gewitter durch. Das Ganze bei Tageshöchstwerten zwischen 34 und 40 Grad. Es bleibt auch in den kommenden Tagen sonnig und heiß. Vor allem am Abend kann es Gewitter geben. Hier in München-Thalkirchen messen wir aktuell plus 35 Grad vor unserem Studiofenster. Und zum Abschluss ein Blick auf die Uhr, 19 Uhr und 19 Minuten.

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1: Gleich gibt es hier den nächsten Klassiker im Programm von Radio Today, die Open Line. Dann haben wir 3 Minuten Zeit für Ihre privaten Kleinanzeigen.
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0: 19.33 Uhr wurde es gerade eben mit Freddie Jackson. Jetzt für Sie die Open Line, der interaktive Flohmarkt.
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0: Ganz genau, die 7.23.2000 jetzt wählen für die Open Line. Kaufen, verkaufen, tauschen, suchen, grüßen, daten und natürlich auch verschenken. Gemäß dem Motto, jeden Tag eine gute Tat oder auch zwei. Eine Waschmaschine zum Beispiel könnten Sie verschenken. Schmutzige Wäsche hingegen nicht. Wer jetzt 1 und 3 zusammenzählt und da auf 2 kommt, der hat vielleicht schon eine Idee, mit was für einem Musiktitel wir gleich weitermachen. Nein, der Künstler heißt nicht Wash Machine. Aber vielleicht hat der Titel ja was mit schmutziger Wäsche zu tun. Und wer könnte die waschen? Na, wenn Sie es wissen, dann ran ans Telefon, 723 2000 wählen. Als Belohnung gibt es keinen Musikwunsch, aber dafür den Hinweis, dass Sie morgen in der Morgenwelle in der Hitline natürlich wieder Musikwünsche loswerden können. Aber nachdem jetzt das Telefon nicht klingelt, gehe ich davon aus, dass keiner von Ihnen auf Don Henley gekommen ist. Schade. Es gibt jetzt trotzdem Musik von Don Henley. Die nächste Ausgabe der Open Line übrigens morgen am Donnerstag um 7.30 Uhr.
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1: Wenn die Waschmaschine doch auch immer so schnell waschen würde, wie dieser Song kurz war. Don Henley mit Dirty Laundry. Ja, und gleich geht es musikalisch bei uns weiter. Denn wenn die Wäsche erledigt ist, dann pfeift man gerne mal einen. Zum Beispiel auch mit der Mundharmonika. Jetzt können Sie ja wieder raten, welcher Song als nächstes kommt. Ja, oder wie der Interpret heißt. Wir schauen jetzt aber zunächst erst einmal auf die Straßen in und um München. Der Radio Today Verkehrsdienst meldet die A96 Lindau Richtung München zwischen Leim und Sendling ein Stau. A99 Autobahnring München Südwest Richtung München Nord zwischen Kreuz München West und Dreieck Allach stehen sie ebenfalls. A99 Eschenried Richtung Allach zwischen Dreieck Eschenried und dem Dreieck Allach Stau. B2 Augsburg Richtung München zwischen von der Pforten und der Fürstenrieder Straße stehen sie und noch am Mittleren Ring. Zwischen Innsbrucker Ringtunnel und Schlüsselbergstraße, zwischen Schwabing und Gundelindenstraße, zwischen Ruffinistraße und Donnersberger Brücke und zwischen Sendling der B2 und der Donnersberger Brücke. Ich wünsche eine gute und sichere Fahrt. Die drei Flitzerblitzer, die drei Blitzanhänger will ich jetzt eigentlich gar nicht mehr nennen, denn sie wissen sie eh auswendig. Ja, genau. Implerstraße, beidseitig Ismaninger Straße, ebenso wie die Impler in der Tempo-30-Zone und in Großhartpenning, nicht Kleinhartpenning, bei Holzkirchen beidseitig. 723 2000 089 723 2000 für die Flitzerblitzer dieser Stadt. Und ja, ganz genau, jetzt kommt der Mann mit der Mundharmonika. Tja, wie heißt der bloß?
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1: In der UNESCO-Höhle Hohlefels auf der Schwäbischen Alb wurden zwei winzige Elfenbeinvögel entdeckt. Was die Funde aus der Altsteinzeit so besonders macht, erfahren Sie bei mir gleich.
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0: Das war Mary J. Blige. Und ich verrate Ihnen noch, wer der Mann mit der Mundharmonika war. Natürlich Mr. Blow. Und jetzt verrate ich Ihnen ein klein wenig über die winzigen Elfenbeinvögel. Sie sind kaum größer als ein Daumennagel und detailreich gestaltet. UNESCO-Welterbehöhle Hohlefels auf der Schwäbischen Alb haben Wissenschaftler wieder eine aufsehenerregende Entdeckung gemacht. Das teilte der Forschungsleiter Nicolas Konrad aus der Ur- und Frühgeschichte der Universität Tübingen und zusammen mit dem Museum für Urgeschichte und Eiszeitkunst in Blaubeuren mit. Konrad bezeichnete die Vogelfiguren als Fund des Jahres. Es handelt sich um eine fast vollständige Darstellung eines ruhenden, vielleicht brütenden Vogels und um die Darstellung eines Vogels mit ausgebreiteten Flügeln, dessen linker Flügel allerdings abgebrochen ist und aufgrund fehlender Teile nicht angesetzt werden kann. Geborgen worden sind sie aus den unteren Schichten der altsteinzeitlichen Kultur des Aurignaciens, die auf 400.000 Jahre vor heute datiert werden. Mit 2 Zentimetern Länge und 1 Zentimeter Breite und 1,5 Zentimeter Höhe ist der Vogel mit den ausgebreiteten Flügeln demnach das kleinste aller bisher bekannten Eiszeitkunstwerke der Welterbe-Region. Knapp 1,3 und 0,7 Gramm haben die beiden neu entdeckten Elfenbeinvögel sozusagen echte Leichtgewichte. Die Figuren sind bis zum 4.4.2027 im Blaubeurer Museum für Urgeschichte und Eiskunst zu bestaunen. Damit 19:49, das war die Quick Times, die Fahrt in den Mittwoch, Feierabend. Tschüss und Servus, sagt Sabine Finke. Ich wünsche einen schönen Abend, eine gute Nacht und einen erfolgreichen Donnerstag. Und dann hören wir uns wieder morgen, Punkt 16 Uhr. Denn Sie wissen ja, täglich grüßt das Murmeltier.
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2: Sie hören Radio Today 89 München, die genaue Zeit. Es ist jetzt 20 Uhr und 3 Minuten.
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1: Ich bin Dominik Schweiger. Nach den Turbulenzen in der Union stellen sich Kanzler Merz und CSU-Chef Söder hinter den neuen Fraktionschef frei. Die Abgeordneten von CDU und CSU haben ihn mit knapp 92% gewählt. Zuvor hat es eine ungewöhnlich lange Aussprache gegeben, unter anderem wegen des Umgangs mit dem entlassenen Verkehrsminister Schnieder. Söder erklärte anschließend, man könne jetzt etwas entspannter in die Ferien fahren. Die Hitze in Frankreich und Spanien macht es den Feuerwehrleuten vor Ort wirklich schwer, gegen die Brände anzukämpfen. Zehntausende Evakuierte aus beiden Ländern können mittlerweile aber wieder nach Hause zurückkehren. David Riemer berichtet.
2: An der französischen Atlantikküste sorgen enorme Trockenheit, Wind und Temperaturen von über 40 Grad weiter für große Gefahr. Rund 2200 Feuerwehrleute sind dort weiter im Einsatz. Und in Spanien wurden Evakuierungen und Ausgangsbeschränkungen für 19 Ortschaften aufgehoben. Die Behörden warnen wegen der vierten Hitzewelle des Sommers aber vor einer verfrühten Entwarnung.
1: Ein eigenes Haus ist für viele Familien kaum noch bezahlbar. Laut einer Studie des Instituts der Deutschen Wirtschaft gibt's günstige Häuser fast nur noch auf dem Land oder in Regionen mit weniger Arbeitsplätzen und schlechterer Infrastruktur. Im Bundesländervergleich sind Berlin, Hamburg und Bayern besonders teuer. Rund um München und im Alpenvorland frisst die Kreditrate oft mehr als die Hälfte des Nettoeinkommens. Ein Airbus A350 hat bei einem Testflug einen neuen Langstreckenrekord aufgestellt. Die Maschine ist ohne Zwischenstopp mehr als 23.000 Kilometer von Melbourne nach Toulouse geflogen und war dabei über 24 Stunden in der Luft. Eine australische Airline will mit solchen Flugzeugen ab Oktober nächsten Jahres zum ersten Mal nonstop von Sydney nach London fliegen. Nürnberg muss den Gürtel enger schnallen. Für Bayerns zweitgrößte Stadt gilt ab sofort eine Ausgabensperre für den Haushalt 2026. Noch nicht beschlossene Investitionen und Förderungen müssen jetzt einzeln geprüft werden. Grund sind schwächere Gewerbesteuereinnahmen, während Sozialausgaben und die Kosten für das Klinikum Nürnberg deutlich gestiegen sind.
3: Der Autoverkehrsdienst meldet auf der A9 von München in Richtung Nürnberg. Achten Sie bitte zwischen Fröttmanning Süd und dem Kreuz München Nord auf ein Plastikteil, das auf der Fahrbahn liegt und eine Gefahr darstellen könnte. Hier stehen Sie derzeit im Stau auf dem mittleren Ring zwischen Landshuter Allee Tunnel und Donnersberger Brücke, haben sich etwa 1 Kilometer lange Wartezeiten gebildet. Ihr Autoverkehrsdienst wünscht gute Fahrt.

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2: Sie hören Radio Today 89 München. Die genaue Zeit, es ist jetzt 21 Uhr und eine Minute.
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1: Ich bin Dominik Schweiger. Bei einem Hackerangriff sind Daten von Hotelgästen gestohlen worden. Die Cyberkriminellen hatten dabei einen bundesweit agierenden Hoteldienstleister im Visier. Betroffen sind Angaben wie Vor- und Nachname oder Adressdaten, Bank- und Zahlungsdaten seien nicht betroffen. Die Hacker verschicken zum Beispiel Mails von angeblichen Hotelmitarbeitern, die dann zur Zahlung auffordern. Wer eine Solaranlage auf dem Dach hat, soll für den eingespeisten Strom künftig weniger Geld bekommen. Die Bundesregierung will die feste Einspeisevergütung für kleine Anlagen ab 2027 langsam auslaufen lassen. Damit soll der Ausbau besser gesteuert und an die Stromnetze angepasst werden. Die Regierung verspricht sich davon mehr Planbarkeit und Versorgungssicherheit. Kritiker warnen dagegen vor einem Rückschlag für die Energiewende. Die Union versucht nach den Diskussionen um ihren Personalwechsel wieder Ruhe reinzubringen. Thorsten Frey wurde mit knapp 92% zum neuen Fraktionschef gewählt. Davor gab es allerdings eine lange Aussprache und auch Kritik an Kanzler Merz wegen des Rauswurfs von Verkehrsminister Schnieder. Merz räumte Fehler ein und kündigte an, seine Entscheidungen künftig besser zu erklären. Wegen der neuen Hitzewelle verschärfen die Nürnberger Verkehrsbetriebe VAG die Kontrollen im Straßenbahnnetz. Ein Schienenschleifzug soll die Gleise rund um die Uhr reinigen, außerdem werden sie mit Wasser gekühlt. Ende Juni hatte die Hitze die Fugen zwischen Schienen und Asphalt aufgeweicht und den Verkehr lahmgelegt. Im Extremfall sollen dieses Mal Ersatzbusse einspringen. Der DFB lehnt die Investorenpläne von FIFA-Chef Infantino entschieden ab. Präsident Neuendorf warnte davor, die Fußball-WM für private Geldgeber zu öffnen. Der Fußball dürfe nicht zum Spielball von Investoren werden, ansonsten drohe er, die Akzeptanz der Fans zu verlieren. Auch die UEFA und die Spielergewerkschaft FIFPro sind dagegen. Infantino erhofft sich von dem Geschäft zusätzliche Milliardeneinnahmen.
2: Der Autoverkehrsdienst meldet auf der A94 von München in Richtung Passau. Achten Sie bitte auf Gefahr durch Gegenstände auf der Fahrbahn. Zwischen Steinhausen und Samdorf liegen Fahrzeugteile auf der Straße. Auf der A99 von München Süd in Richtung München Nord stehen Sie derzeit im Stau. Zwischen Ottobrunn und Hohenbrunn beträgt die Wartezeit etwa 2 Kilometer. Ihr Autoverkehrsdienst wünscht gute Fahrt.

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1: Ich bin Moritz Einzel. Die Hitze in Frankreich und Spanien macht es den Feuerwehrleuten vor Ort wirklich schwer, gegen die Brände anzukämpfen. Zehntausende Evakuierte aus beiden Ländern können mittlerweile aber wieder nach Hause zurückkehren. David Riemer berichtet.
2: An der französischen Atlantikküste sorgen enorme Trockenheit, Wind und Temperaturen von über 40 Grad weiter für große Gefahr. Rund 2200 Feuerwehrleute sind dort weiter im Einsatz. Und in Spanien wurden Evakuierungen und Ausgangsbeschränkungen für 19 Ortschaften aufgehoben. Die Behörden warnen wegen der vierten Hitzewelle des Sommers aber vor einer verfrühten Entwarnung.
1: Nach den Turbulenzen in der Union stellen sich Kanzler Merz und CSU-Chef Söder hinter den neuen Fraktionschef frei. Die Abgeordneten von CDU und CSU haben ihn mit knapp 92% gewählt. Zuvor hatte es eine ungewöhnlich lange Aussprache gegeben, unter anderem wegen des Umgangs mit dem entlassenen Verkehrsminister Schnieder. Söder erklärte anschließend, man könne jetzt etwas entspannter in die Ferien fahren. Wer Strom von der eigenen Dachsolaranlage ins Netz einspeist, soll dafür ab dem kommenden Jahr nach und nach weniger Geld bekommen. Die Bundesregierung will die sogenannte Einspeisevergütung mit einer Reform des Erneuerbare-Energien-Gesetzes auslaufen lassen. Solaranlagen würden sich mittlerweile auch ohne dauerhafte Förderung schnell rechnen, hieß es. Umweltverbände warnen, die Reform könnte die Energiewende ausbremsen. Nürnberg muss den Gürtel enger schnallen. Für Bayerns zweitgrößte Stadt gilt ab sofort eine Ausgabensperre für den Haushalt 2026. Noch nicht beschlossene Investitionen und Förderungen müssen jetzt einzeln geprüft werden. Grund sind schwächere Gewerbesteuereinnahmen, während Sozialausgaben und die Kosten für das Klinikum Nürnberg deutlich gestiegen sind. Ein Airbus A350 hat bei einem Testflug einen neuen Langstreckenrekord aufgestellt. Die Maschine flog ohne Zwischenstopp mehr als 23.000 Kilometer von Melbourne nach Toulouse und war dabei über 24 Stunden in der Luft. Eine australische Airline will mit solchen Flugzeugen ab Oktober des nächsten Jahres erstmals nonstop von Sydney nach London fliegen.
3: Der Autoverkehrsdienst meldet auf der A8 von Stuttgart kommend in Richtung München, müssen Sie zwischen Fuchsberg West und Dachau-Fürstenfeldbruck mit einem etwa 2 Kilometer langen Stau rechnen. Vorsicht bitte auf der A94 bei der Anschlussstelle A99. Hier liegt ein Stein auf der Fahrbahn, was zu Gefahren führen kann. Auf der A94, wenn Sie von Passau kommen, achten Sie zwischen Parsdorf und dem Kreuz München Ost auf ein unbeleuchtetes Fahrzeug, das auf dem Standstreifen steht. Hier stehen Sie derzeit auf der A99 von München Süd kommend in Richtung München Nord zwischen Ottobrunn und Hohenbrunn im Stau. Die Wartezeit beträgt etwa 1 Kilometer. Ihr Autoverkehrsdienst wünscht gute Fahrt.

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2: Sie hören Radio Today 89 München. 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Es ist jetzt 23 Uhr und 2 Minuten.
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1: Ich bin Moritz Einzel. Mit rund 92% der Stimmen ist Thorsten Frey zum neuen Chef der Unionsfraktion gewählt worden. Er werte dieses Ergebnis als Vertrauensbeweis und Rückenstärkung, sagte Frey.
2: Ich habe sehr deutlich gemacht, dass für mich persönlich jetzt natürlich ein Rollenwechsel ansteht. Vom Chef des Bundeskanzleramtes, der ich bis heute um die Mittagszeit war, zum Fraktionsvorsitzenden der CDU-CSU-Fraktion hier im Deutschen Bundestag, der größten Fraktion im Parlament.
1: Während einer Aussprache in der Fraktion wurde Unmut der Abgeordneten deutlich über den Ablauf der Kabinettsumbildung. CSU-Chef Söder sprach von einer turbulenten Woche. Bundespräsident Steinmeier hat unterdessen drei neue Minister ernannt. Neuer Gesundheitsminister ist der bisherige CDU-Generalsekretär Carsten Linnemann. Neue Kanzleramtsministerin ist Nina Wagen, die zuvor das Gesundheitsressort geleitet hat. Neuer Verkehrsminister ist Steffen Bilger. Er folgt auf Patrick Schnieder. Die Vereidigung der neuen Minister wird erst nach der Sommerpause stattfinden. Wer eine Solaranlage auf dem Dach hat, soll für den eingespeisten Strom künftig weniger Geld bekommen. Die Bundesregierung will die feste Einspeisevergütung für kleine Anlagen ab 2027 abschaffen. Kritiker sehen darin einen Rückschlag für die Energiewende. Das anhaltende Niedrigwasser schränkt den Schiffsverkehr auf dem Chiemsee ein. Wie die Chiemsee-Schifffahrt mitgeteilt hat, können die Anlegestellen Seebruck und Überseefeldwies ab Montag vorerst nicht mehr angefahren werden. Die nächstgelegenen Anlegestellen befinden sich in Gstaad und Chieming. FIFA-Präsident Gianni Infantino will noch mehr Geld aus den Weltmeisterschaften rausholen, deshalb will er Vermarktungsanteile an Investoren verkaufen. Der europäische Verband UEFA läuft Sturm gegen diese Pläne und auch DFB-Präsident Neuendorf ist nicht glücklich.
3: Der Fußball lebt von der Akzeptanz der Gesellschaft und wir dürfen ihn nicht zum Spielball von Investoren machen. Das ist, glaube ich, ganz wichtig, dass wir diese Akzeptanz der Bevölkerung und der Fans nicht verlieren.
1: Es steht im Raum, dass die UEFA noch in dieser Woche eine Dringlichkeitssitzung der europäischen Verbände einberuft, um über das weitere Vorgehen zu beraten.
4: Der Autoverkehrsdienst meldet, auf dem mittleren Ring gibt es zwischen der Passauer Straße und dem Brudermühltunnel einen Kilometer Stau. Ihr Autoverkehrsdienst wünscht gute Fahrt.

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3: Sie hören Radio Today 89 München. Die genaue Zeit. Es ist jetzt 0 Uhr und 4 Minuten.

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1: Ich bin Moritz Einzel. Thorsten Frey ist neuer Unionsfraktionschef. Der bisherige Kanzleramtsminister ist mit rund 92% der Stimmen gewählt worden.
2: Ich werte das klare Votum der Fraktion schon auch als ein Vertrauensbeweis und auch als Rückenstärkung für die Herausforderungen, die jetzt kommen.
1: In einer Aussprache machten viele Unionsabgeordnete ihrem Ärger Luft über die Art und Weise der jüngsten Kabinettsumbildung. Das Fazit von CSU-Chef Söder.
3: Ich denke, das war ein guter Tag und nach einer turbulenten Woche kann man sagen, nicht Ende gut, alles gut, es wäre völlig übertrieben. Aber jetzt kann der eine andere dann doch etwas entspannter in die Ferien fahren.
1: Kanzler Merz ist zuversichtlich, dass jetzt neue Dynamik in die Regierungsarbeit kommt. Tagelang fuhren Ende Juni in Nürnberg keine Straßenbahnen. Die Hitze hatte die Fugenmasse zwischen Schienen und Asphalt aufgeweicht. Jetzt, wo es wieder so heiß wird, sind die Verkehrsbetriebe besser vorbereitet. Das Straßenbahnnetz soll verschärft kontrolliert werden. Gleise sollen mit Wasser besprüht werden. Meilenstein beim Brenner Basistunnel. Österreich und Italien sind jetzt auch tief unter den Alpen miteinander verbunden. In beiden Haupttunnelröhren ist der Durchbruch an der Staatsgrenze gelungen. Rund 1400 Meter unter dem Brennerpass konnten sich die Mineure aus beiden Ländern damit erstmals die Hände reichen. Bei einem Hackerangriff sind Daten von Hotelgästen gestohlen worden. Die Cyberkriminellen hatten dabei einen bundesweit agierenden Hoteldienstleister im Visier. Betroffen sind Angaben wie Vor- und Nachname oder Adressdaten. Bank- und Zahlungsdaten seien nicht betroffen, hieß es. Die Idee von FIFA-Chef Infantino, Vermarktungsanteile an den Fußball-Weltmeisterschaften an Investoren zu verkaufen, hat breite Empörung ausgelöst. Das sei beschämend, sagte etwa Max Eberl, der Vorstandschef des FC Bayern München.
4: Der Fußball gehört uns nicht, das ist ein Spiel. Und die FIFA ist für mich da, dieses Spiel zu begleiten, dieses Spiel in Formen und Regeln zu bringen, Weltmeisterschaften auszurichten. Momentan habe ich das Gefühl, die FIFA ist dafür da, nur Profit zu machen.
1: Der europäische Verband UEFA will sich gegen Infantinos Investorenpläne wehren. Sogar von einem möglichen Boykott ist die Rede.
5: Der Autoverkehrsdienst meldet normalen Verkehr in und um München.
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1: Sie hören Radio Today, 89 München, die genaue Zeit. Es ist jetzt 1 Uhr und 2 Minuten.

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1: Ich bin Moritz Einzel. Der Personalumbau in der Bundesregierung und in der Union ist weitgehend abgeschlossen. Gestern ist der bisherige Kanzleramtsminister Thorsten Frey als Nachfolger von Jens Spahn zum neuen Unionsfraktionschef gewählt worden mit rund 92% der Stimmen. Frey sagte:
2: Ich danke natürlich den beiden Parteivorsitzenden Friedrich Merz und Markus Söder für das Vertrauen, das sie im Rahmen ihres gemeinsamen Vorschlags an die Fraktion gebracht haben.
1: In einer Aussprache beklagten die Abgeordneten die Art und Weise des Personalumbaus. Kanzler Merz sagte, er nehme mit, dass er Entscheidungen besser erklären muss. Schwere Waldbrände halten Südeuropa weiterhin in Atem. Jetzt brennt es auch noch in Griechenland. Auf der Urlaubsinsel Kreta sind Flammen außer Kontrolle geraten. Deswegen ist ein Ferienort evakuiert worden. Medienberichten zufolge sind rund 6000 Menschen betroffen. Jetzt plant auch BMW einen größeren Stellenabbau. Der Autobauer will bis Ende 2027 weltweit rund 8000 Jobs streichen. Ein großer Teil davon dürfte nach Ansicht von Experten Stellen in Deutschland betreffen. Der Abbau soll vor allem über natürliche Fluktuation und ein freiwilliges Abfindungsprogramm laufen. Der irische Musiker und Oscar-Preisträger Glenn Hansard ist bei einem Motorradunfall ums Leben gekommen. Nach Polizeiangaben starb der 56-Jährige noch am Unfallort. Hansard wurde als Sänger der Band The Frames bekannt und erhielt 2008 für den Song Falling Slowly aus dem Film Once einen Oscar. Der Deutsche Fußballbund hat die Investorenpläne von FIFA-Präsident Infantino scharf verurteilt. DFB-Präsident Neuendorf nannte es ein fatales Zeichen, sollte die Fußball-WM für private Investoren geöffnet werden. Neuendorf stellte sich an die Seite des Europäischen Verbandes UEFA.
3: Wenn die UEFA hier sich klar positioniert, ist auch meine Erwartung, dass das passiert, wenn wir alle 55 Verbände zusammen haben, dass wir sehr kritisch damit umgehen. Wenn die UEFA sich so einem Ansinnen verschließt, dann ist aus meiner Sicht dieses Projekt auch gestorben.
1: Infantino verspricht sich von dem Deal zusätzliche Milliardeneinnahmen für die FIFA.
4: Der Autoverkehrsdienst meldet normalen Verkehr in und um München.

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1: 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Es ist genau 2 Uhr.